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Es gibt Musik, die ist so voller Gänsehaut, dass für einen kurzen Moment sogar die Zeit stehen bleibt. Genau so ein Moment kommt jetzt. Also, kurz Luft holen, Augen zu und genießen. Jetzt auf der Star FM Playlist. Greta Van Fleet, Saw You Stand.

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Wer ist da? Die 90er. Und die haben eine Band vergessen, die passt besser in die Jetztzeit. Aber nicht gleich ausrasten. Dexter and the Moonrocks mit It's a Lot. Jetzt auf der Star FM Playlist.

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Ryan Fallon hat die richtige Medizin gefunden. Gute Musik. Neben The Gaslight Anthem ist er endlich auch wieder mit seiner Band Painkillers zu hören. Im September gibt's das neue Album und hier das Titelstück daraus in der Star FM Playlist. Ryan Fallon and the Painkillers mit Not Bad for New Jersey.

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0: Einen wunderschönen Montagmorgen wünschen wir dir, lieber Star von Maxim Rock, Breakfast Club, wieder tutu completi.
1: Yeah.
0: Ja, sie ist wieder da, aus dem großen Prosecco-Champagner-Abenteuer, unser kleiner Maus.
1: Was sind die Prosecco- und Champagner-Abenteuer?
0: Ja, das musst du uns erklären. Ich meine, du bist
2: das
0: ja...
2: Das sah so ein sehr nach Rich Kid-Urlaub aus, was wir gesehen haben.
0: Du bist ja unterwegs gewesen mit Blümchen auf dem Essen. Und
2: war das ein Sterneteller? Das sah nach Sterneteller aus.
1: Nein, war es nicht.
0: Nein?
1: Es hat nur eine Michelin-Empfehlung gehabt.
0: Aha.
2: Oh, und ihr seid trotzdem hin? Das finde ich gut, dass ihr euch langsam mal wieder dem normalen Volk...
0: Support the local oder was? Oder wie? Und dass sie dann mal den kleinen Sachen auch nochmal eine Chance geben?
1: Ja, habe ich mir so gedacht.
0: Wie viele Flaschen Champagner sind denn so geflossen?
1: Keine einzige.
0: Nee?
1: Ich habe auch die alkoholfreie Begleitung gehabt zu meinem Abendessen.
0: Ach, je.
2: Was kriegt man denn da bei einer alkoholfreien Begleitung bei so einem etwas besseren Menü?
1: Also das war, das war so ein Laden, der auch viel so südamerikanische Einflüsse in seinen Gerichten verarbeitet hat. Und deswegen war viel so Kombucha und fermentierter Kram mit dabei.
2: War das Ding gut?
1: War sehr lecker eigentlich. Also die Weinbegleitung war nicht so lecker, ehrlich gesagt. Das waren so sehr experimentelle Weine und die haben nicht so gut geschmeckt.
0: Ach je. So, der Laden kann ja jetzt dich machen. Ich meine, jetzt hast du hier...
1: Keiner weiß, wie der Laden heißt, Christian.
0: Du, ich wette da, die draußen, die Paparazzis, die sind da schon unterwegs gewesen und wissen ganz genau, wo du warst.
1: Ja, weil du wieder meinen privaten Sachen in die Öffentlichkeit gezogen hast.
2: Du hast das gepostet, hast du das.
1: Auf meinem privaten Instagram-Account.
0: Tja. Ja, ich finde, die Leute haben Recht darauf zu wissen, wie
2: mit wem sie jetzt
0: wie Rich Kid Flora wie die ist, ja. Währenddessen wir uns einfach irgendwie trocknet Brot von vorgestern.
1: Ja, hast du gesehen, wie klein das war? Ich bin auch nicht satt geworden.
2: Moment, Gang 1 von wie viel war das?
1: Wir haben nur 5 Gänge gemacht.
2: Oh ja, Entschuldigung.
0: 5 Gänge.
1: Aber die waren ja alle klein. Aber es war sehr lecker. Es war in der Tat sehr lecker.
0: Ja,
1: und es ist ja auch nichts, wo man dauernd hingeht. Es war ja mal eine Besonderheit. Also ihr stellt mich ja schon wieder da.
0: Eine Besonderheit. Du gehst doch jedes Wochenende.
2: Das war Freitagabend. Das ist.
1: Es war unter der Woche, okay.
2: Also, Entschuldigung.
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2: Guten Morgen.
0: Einen wunderschönen guten Morgen. Es ist Tag Numero Uno nach den Wahlen in Berlin und Mecklenburg-Vorpommern. Mehr dazu wirst du bestimmt bei uns heute noch im Laufe des Tages auch noch in den Staff im News hören. Und vor allen Dingen auch noch Tag 2 mittlerweile. Nee.
2: Jetzt bin ich gespannt.
0: Nee.
1: Was war nun?
2: Soll dir helfen?
0: Nee, das war kompletter Quark, was ich gerade sagen wollte.
2: Es ist noch früh.
1: Sehr gut.
0: Es ist einfach noch früh. Genau, wir machen einfach Musik. Low Lives, Losers hier bei Staff im Maximum Rock.
2: Guten Morgen.

0: Einen wunderschönen guten Morgen.
1: Morgen.
2: Morgen.
0: Mit Jonossi. What's the point hier an diesem Montagmorgen? Schön, dass du mit dabei bist, denn das ganze Team auch wieder komplett.
1: Flora, es ist auch mal Zeit, Danke zu sagen.
0: Wir endlich danken dir. Wird es mal
1: danke
0: Zeit.
1: Danke für deine Arbeitsstelle. Danke.
2: Habt ihr noch geübt?
1: Ja, so ungefähr. Wir müssen mal, man muss auch mal Danke sagen können. Und gerade ja, heute am Tag der Dankbarkeit, ich bin sehr dankbar, dass du hier bist und alle Jokes, die wir dir so vorschmeißen, auch kräftig schluckst.
0: Danke.
1: Und da auch innehältst und sagst, okay, ich lass die Jungs einfach glänzen. Ich habe gerade am Wochenende wieder feststellen müssen, dass viele auf deiner Seite sind und den Hut ziehen davor, dass wir so mal ständig Witze über dich machen. Und du da immer so konsequent einfach schluckst.
0: Vielen Dank. Vielen Dank.
1: Sehr gerne. Deswegen heute.
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2: Den hast du nur wegen dem Finale gemacht, oder?
0: Ihr seid Ferkel.
1: So, heute am Tag der Dankbarkeit haben wir einfach mal Songs rausgesucht, die sich ums Bedanken drehen. Und ich bin die ganze Wochenende schon, gerade auch gestern war ich so ein bisschen cozy unterwegs und hab mir gedacht, weißt du was, warum denn nicht mal mit so einem guten Blues in den Montag starten, ja, und hab ZZ Top für dich rausgesucht. I Thank You, eigentlich ein Cover, denn der Song ist ein Soul-Klassik von Isaac Hayes, aber der Song, der hat irgendwie so richtig Emotion, muss man sagen.

0: falls du ein bisschen ruhiger, ein bisschen entspannter mal in die Woche starten willst und einfach mal sagen willst, weißt du was, nicht gleich auf die Überholspur, einfach mal ein bisschen besinnen, ein bisschen bedanken, dann ist C und CC Top was für dich.
1: Kann man machen, muss man aber nicht, denn wir haben natürlich auch ein bisschen mehr E-Gitarre mit am Start, ein bisschen mehr nach vorne, ein bisschen kantiger, kratziger. Eine Kult-Punk-Band aus Kalifornien, Ende 70er wurden sie gegründet. Irgendwo zwischen Pop-Punk und Melodic Hardcore unterwegs, irgendwo, aber ist nicht ganz so wichtig. Wichtig ist, dass sie Spaß machen, wahnsinnig einflussreich waren. Diese Band heißt Descendants und ich schicke sie heute mit Thank You ins Rennen.

0: gehört. Einfach eine spaßige Nummer. Können wir gerne mit rausstarten aus der Sendung. Ausstarten?
1: Ja, rausstarten, ja. Genau.
2: Also stimm ab, welchen Dankbarkeitssong möchtest du hören? 0800 03036666.

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2: Im Studio Michael Bottlick. In Berlin hat die Linke die Abgeordnetenhauswahl klar gewonnen. Mit 25,7% liegt sie vorn. Die CDU folgt mit 18,8%, AfD 16,3% der Stimmen. Das BSW schafft mit 4,7% den Sprung ins Abgeordnetenhaus nicht. Der Landeswahlleiter zieht trotz kleiner Pannen eine positive Bilanz. Debakel für die CDU bei den Landtagswahlen gestern. In Mecklenburg-Vorpommern fliegt sie aus dem Parlament. In Berlin verliert sie klar gegen die Linke. Der Druck auf den angeschlagenen Bundeskanzler und CDU-Chef Friedrich Merz dürfte damit weiter steigen. Er hat noch am Abend klargestellt, dass er aber weitermachen will. David Riemer.
3: Kanzler Merz ist schwer angeschlagen. Nur 13 Minuten nachdem erste Zahlen veröffentlicht wurden, tritt der CDU-Chef vor die Presse. Das Wahlergebnis in Mecklenburg-Vorpommern hat er als Desaster bezeichnet. Noch nie seit Bestehen der Bundesrepublik ist die CDU aus einem Parlament geflogen. Trotzdem, Merz hält an seinem Reformkurs fest. Er wolle Deutschland voranbringen und werde als CDU-Chef und Bundeskanzler Verantwortung übernehmen. Heute berät die Parteispitze über die Wahlergebnisse. Dann wird sich zeigen, wie stabil der Rückhalt für Merz noch ist. Ein Rücktritt gilt derzeit als unwahrscheinlich. Das wahrscheinlichste Szenario, Merz bleibt Kanzler, zunächst allerdings auf Bewährung.
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2: Die Füchse Berlin haben beim tabellenletzten Bergischer HC klar durchgezogen. 37-26. Schon der vierte Saisonsieg für die Füchse. Matthias Gitzel hat mit 11 Treffern erneut am besten getroffen. Dicht gefolgt von Tobias Gröndahl mit 10 Toren. Damit bleiben die Berliner der Spitze dicht auf den Fersen. Soweit das Neueste aus dem Star FM News Center.
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6: Einen wunderschönen guten Morgen, Berlin.
7: Guten Morgen.
6: Brandenburg, der Morgen nach einer langen Wahlnacht, an dem wir wieder komplett sind. Flo ist nämlich zurück. Willkommen.
8: Vielen Dank.
6: Ohne Schmäh.
8: Das hat sich so angehört, als würde da noch was kommen. Gut, aktuelle Temperaturen liegen.
7: Wieso hast du jetzt auf den zweiten Gang gewartet?
8: Nein. Aktuelle Temperaturen in Berlin liegen bei 13 Grad in Reinickendorf, 12 in Lichtenberg und Velten. Höchstwerte heute 18 Grad, heute nochmal sehr windig. Am Vormittag in Brandenburg gebietsweise auch nochmal Schauer möglich. Der Rest des Tages ist aber größtenteils trocken bei einem Sonne-Wolken-Mix. Der Dienstag, der startet ziemlich sonnig. Paar kleine Wolken gibt es dazwischen bei maximal 19 Grad und übermorgen am Mittwoch dann noch etwas sonniger. Am Wochenende Berlin-Marathon, deswegen heute schon im Tiergarten Straße des 17. Juni in beide Richtungen zwischen Großer Stern und Brandenburger Tor gesperrt. Die Blitzer stehen in Heinersdorf auf der Prenzlauer Promenade, auf dem südlichen Ring im Dreieck Spreeau und in Hennickendorf auf der Berliner Straße. Es wird repariert an einem Signal im Bereich Tegel, deswegen bei der S25 Verspätungen und Ausfälle. Wenn du auch noch was für unsere Liste hast, dann melde dich gern. Die Star Ranger Hotline ist die 0800 0303 666.
6: Danke Flo, danke an alle Star Ranger. Kommt gut und sicher durch.
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6: Einen wunderschönen guten Morgen. Bevor der Spaß auf der Strecke bleibt, hast du uns, hörst du Star FM Maximum Rock. Erzähle Clemens wieder vor dem Radio. Zu Recht, denn Chris hilft wieder.
8: Tja. Wir wollen natürlich wieder, dass es dir gut geht, wollen dir helfen und dabei uns das Leben nicht vermiesen lassen.
7: So sieht's aus und da sind wieder 1.000 Euro in meine Schatulle der Azteken gewandert und diese 1.000 Euro wollen natürlich wieder an den Mann oder an die Frau gebracht werden. Solange das Geld reicht, kann man dazugreifen und kann sich entweder einen Wunsch erfüllen oder eine Sorge von der Leber schmeißen, wie sagt man so schön? Und die Frage ist jetzt
6: eigentlich... Sorge von der Leber schmeißen?
7: Naja, ihr wisst, was ich meine. Die Frage ist nur, wer darf denn da jetzt mal reingreifen?
8: Ja, der Lostopf wieder voll gefüllt mit Leuten, die Geschenke zum Hochzeitstag brauchen, neues iPhone, alles mit dabei. Und wir haben jetzt gezogen die Theresa. Und die, könnt ihr euch auch mal ein Beispiel dran nehmen, er möchte ihre Kollegen mal zum Mittagessen einladen.
6: Ich habe dich letztens zum Mittagessen eingeladen.
8: Stimmt.
7: Das Problem ist, dass du ja mit einfachen Sachen wie eine Currywurst nicht zufrieden bist. Bei dir muss es ja immer irgendein Schaum drauf sein, der von irgendwoher gemacht wurde. Irgendein Meeresfrüchtetier wurde das.
8: Man kann auch eine Currywurst
7: schaumiert.
8: Dekonstruiert.
6: Ist Theresa eher so ein Rich Kid wie Flo oder nicht? Das ist jetzt die spannende Frage. Nimmt sie das ganze Geld oder lässt sie trotz Mittagessen noch was übrig für die Community? Wir werden es gleich hören.
7: Ab jetzt 3 Songs Zeit anzurufen, Theresa, 0800 0303 666 und für alle die sagen, Mensch, ich hab eigentlich ja nicht so mit Geld, ich hab eher so mit Musik. Mittwoch haben wir was Schönes für euch, nämlich einen Free Ticket Day mit Bryan Adams, könnt ihr euch schon mal in den Kalender eintragen.

0: Biffy Clyro, True Believer und ja, Theresa hieß sie, ne?
1: Theresa.
0: Theresa könnte sich auch die Sorgen von der Leber schmeißen, wenn sie denn jetzt anrufen würde. Ein Song hast du noch Zeit, Theresa? 0800 0303 666, wenn du deine Kollegen wirklich mal zum Essen einladen willst, dann solltest du jetzt langsam mal hinmachen.
1: War nur ein Bluff wahrscheinlich.
0: War nur ein Bluff, ja. Die Kollegen nur mal schnell ein bisschen angefüttert. Kennst du, ne?
1: Angefüttert.
0: Ja.
1: Auch ein Mittagessen.

0: Pearl Jam, I Am Mine. Hier bei Starfam Maximum Rock, hier bei deinem Breakfast Club, alle wieder am Start. Rich Kid Flora auch wieder aus ihrem Rich Kid Sylt-Urlaub wieder zurück.
1: Ich bin wieder weg.
0: Hast du ein bisschen rumgepöbelt auf Sylt? Oder?
2: Ich war noch nie auf Sylt gesungen. In meinem Leben.
0: Übrigens, für alle da draußen, denkt dran, um Viertel gibt's wieder alles Aktuelle zur Wahl in Mecklenburg-Vorpommern und auch in Berlin. Aber wir kümmern uns jetzt lieber mal erstmal um diese wunderbare Sache.
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1: Gibt einen neuen Song von The New Roses, den haben sie rausgehauen, jetzt schon fürs Radio, obwohl er offiziell erst am 30. erscheint. Und den können wir jetzt hören, ist ein erster Track als Anheizer für die neue Tour, erster Vorbote für das neue Album. Und wer in dieser Runde The New Roses schon mal live erlebt? Niemand?
2: Ich nicht.
0: Ach, das war jetzt eine Frage. Nicht. Ja, na klar, mehrfach.
1: Deswegen, es ist ein Garant für eine gute Rockshow, würde ich aber behaupten.
0: Die machen richtig Spaß. Also ich habe es in verschiedenen Locations gesehen und auf Festivals, auf unseren Partys. Also die machen schon immer ganz guten Alarm.
1: Entsprechend läuft auch der Vorverkauf richtig gut. Tourstart Ende Oktober, Nürnberg ist schon ausverkauft. Dann einmal kreuzen wir durch Deutschland, Berlin, Hamburg, Köln, Leipzig, Bochum. Überall werden langsam aber sicher die Tickets knapp. Sprich, wenn dir der Song jetzt gefällt, den du hörst, dann sicher dir dein Ticket und sei mit dabei bei der Tour von The New Roses. Das Ding heißt Saint and Sinner, ist brandneu und zuerst hier gehört auf StarFM Maximum Rock.
0: Na dann, viel Spaß.

0: brandneu und hier in der Playlist The New Roses mit Saints and Sinners. Erster Vorgeschmack auf das neue Album von The New Roses. Freuen wir uns drauf, freuen uns auf die anstehende Tour. 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
1: So, und wir müssen uns auch langsam mal drauf verständigen, wer jetzt zu Billy Joe Armstrong geht, weil es ist jetzt der 21. September, bald ist jetzt hier auch wieder, ne, müssen wir den Wecker wieder rausholen. Ah. Wake me up when September ends, hier ist Green Day. Schönen guten Morgen.
2: Morgen.

0: Einen wunderschönen guten Morgen, du hast Star FM Maximum
1: guten
0: Rock.
1: Morgen.
0: Aber anscheinend hört nicht jeder Star FM Maximum Rock.
2: Ja, so ist es, ne? Die Kollegen zum Essen einladen wollen. Das ist aber wahrscheinlich war einfach nur so eine halbleere Drohung, wollte ich gerade sagen, aber so ein halbleeres Versprechen. So von wegen, ja, ich lade euch alle ein, wenn ich da gewinne, aber dann auf einmal jetzt hier den Rückzieher machen. Oder? Theresa, es tut mir leid, 3 Songs sind abgelaufen, kein Anruf, deswegen bleibt die Kohle natürlich hier bei mir in der Schatulle der Azteken. Was für Theresa jetzt ein bisschen doof ist, ist für uns aber, oder beziehungsweise für dich da draußen ganz geil, denn du kannst weiterhin voll zugreifen. In einer halben Stunde gibt's wieder das nächste Projekt.
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11: Im Studio Michael Bottlick. In Berlin hat die Linke die Abgeordnetenhauswahl klar gewonnen. Mit 25,7% liegt sie vorn. Die CDU folgt mit 18,8, AfD 16,3% der Stimmen. Das BSW schafft mit 4,7% den Sprung ins Abgeordnetenhaus nicht. Der Landeswahlleiter zieht trotz kleiner Pannen eine positive Bilanz. Der neue Bundestrainer Jürgen Klopp empfängt heute den ersten Teil seines neuen XXL-Kaders.

0: Bis zum Mittag sollen alle Spieler in Herzogenaurach bei Nürnberg eintreffen. Dort bereitet sich das DFB-Team auf das erste Klopp-Länderspiel am Donnerstag gegen die Niederlande vor.
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0: Papa Roach mussten ihr Konzert in Kentucky am Wochenende aufgrund eines medizinischen Notfalls bei ihrem Bassisten absagen. Was er genau hat, das wurde nicht bekannt gegeben. Im November kommen Papa Roach für 6 Konzerte nach Deutschland. Soweit die Star FM Schlagzeilen. Ausführliche Nachrichten bei Star FM wieder in einer halben Stunde.
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2: Einen wunderschönen guten Morgen, Berlin. Guten Morgen, Brandenburg. Morgen. Willkommen hier am Morgen nach der langen, langen Wahlnacht. Alle wieder da hier. Auch Flo ist am Start. Willkommen zurück.
3: Dankeschön. Und wir schauen aufs Thermometer. 12 Grad haben wir aktuell in Tegel, Friedrichshain und Bernau. Höchstwerte heute 18 Grad. Heute Morgen auch nochmal windig. Ortsweise in Brandenburg am Vormittag auch noch der ein oder andere Schauer. Ansonsten der Rest des Tages größtenteils trocken bei einem Sonne-Wolken-Mix. Morgens darf eine Prognose sagt, startet der Dienstag mit recht viel Sonne. Ein paar Wolken gibt es dazwischen auch bei maximal 19 Grad und übermorgen am Mittwoch dann noch ein bisschen mehr Sonne. Es hat sich ein Star Ranger gemeldet.
4: Morgen, der ist St. Pauli Christoph. Die A100 Richtung Norden, da geht es gleich hinterm Britzer Tunnel schon wieder sehr zäh fließend. Für die Uhrzeit eigentlich etwas ungewöhnlich. Dass es später so ist, ist klar, aber morgens um 6 schon. Naja, wer weiß, was da wieder und wo los ist. Ich wünsche trotzdem eine tolle Woche.
3: Dankeschön, Sampani Christoph. Und auch bitte auf dem Schirm haben, auf der Heerstraße ist die Spurwechselanlage ausgefallen. Deswegen dort aktuell nur 2 Fahrstreifen zur Verfügung. Oberschöneweide an der Wuhlheide blitzt es, auf dem südlichen Ring im Dreieck Spreeau und in Heinickendorf auf der Berliner Straße. Die Reparatur an einem Signalhöhe Tegel wurde beendet, trotzdem bei der S25 noch Verspätungen und Ausfälle. Wenn auch du noch etwas für unsere Liste hast, dann schick gerne rüber. Die Star Ranger Hotline ist die 0800 0303 666.
2: Danke Flo, danke an alle Star Ranger, danke fürs Melden, kommt gut durch.
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0: Shinedown, Young Again an diesem Montagmorgen hier im StarFM Breakfast Club. Schön, dass du mit dabei bist, das ganze Team komplett.
1: Morgen. Einen wunderschönen guten Morgen, und ich wäre eigentlich auch gerne mal wieder jung, wenn ich so das Leben von Flora sehe. Da denke ich mir mal so, meine Güte, das muss schon geil sein, so wenn man so eigentlich praktisch finanziell keine Sorgen hat. Da kann man dann ja munter durchs Leben laufen, kann ein bisschen Shampoos auf Sylt mit Austern und sowas alles.
0: Mann, mit Seegrundstück kommt mir jetzt so.
1: Das ist nicht meins, das ist von meinen Eltern, von daher bin ich da ziemlich raus. Ich muss auch kämpfen und muss jeden Euro umdrehen, aber das ist eine andere Sache. Ich möchte aber gerne vielleicht mal so ein Leben haben wie Flora, und da ist ja immer so ein Ding, und da haben wir uns am Wochenende auch wieder drüber unterhalten, passives Einkommen ist ja immer so zwei mystische Wörter, die zusammenhängen hier. Und da wollte ich mal Tipps bei dir einholen. Flora, wie machst du denn finanziell eigentlich?
0: Da bin ich auf jeden Fall nicht die richtige Adresse für dich. Aber ich habe mich schon mal Richtung Altersvorsorge ein bisschen gekümmert.
1: Ah ja.
0: Ich habe ein paar ETFs, diese Dinger. So, also weniger risikoreich als Aktien, und kommt auch nicht viel bei rum. Aber ich hoffe, in 40 Jahren 100 Euro rausgeworden.
1: Okay, das ist aber ja für die Zukunft. Ich brauche ja jetzt Geld.
0: Ich brauche auch jetzt Geld. So, von daher kann ich dir leider nicht weiterhelfen.
1: Wolfram, hast du eine Idee, wie wir passives Einkommen generieren könnten?
2: Ich habe ganz viele Ideen. Die meisten habe ich festgestellt, machen aber keinen Sinn. Aber du könntest einen Waschsalon aufmachen. Ich habe nämlich festgestellt, in Großstädten immer noch sehr relevant Waschsalons, und die laufen, egal wo ich vorbeilaufe, die laufen eigentlich immer richtig gut.
0: Das ist ja kein passives Einkommen, oder?
2: Ja doch, du kaufst einmal Waschmaschinen, stellst sie hin, und das Ding läuft doch dann von alleine.
1: Für alle, die jetzt überlegen,
2: passives Einkommen?
1: Für alle, die jetzt überlegen, was ist denn passives Einkommen eigentlich? Passives Einkommen ist eigentlich solche Sache, wo man einmal Arbeit reinsteckt und dann immer wieder abkassiert sozusagen. Entweder man schreibt einen Text, man ist kreativ, schreibt irgendwie ein Buch oder sowas und stellt es hoch, oder man investiert irgendwo rein, oder man hat einmal Arbeit und das Geld kommt dann mehr oder weniger von alleine. So im besten Fall. Manchmal
0: vielleicht
1: muss man noch ein bisschen Arbeit dazustecken, aber ansonsten sieht es so aus.
0: Vielleicht könnten wir einen One-Hit-Wonder schreiben.
2: Das Musik ist sicherlich ein ganz guter Weg, weil dann immer schön die GEMA abkassieren, sobald der Song irgendwann läuft. Das wäre eigentlich ziemlich einfach.
1: Gerade Automaten ist doch auch so ein Ding, oder? Gibt es nicht irgendwie so Automaten, wo so Fleisch ist und Getränke?
0: Ach so, diese Dinger.
1: Ja,
0: stimmt. Da habe ich
2: auch schon. Die muss man ja auch immer auffüllen. Ich weiß nicht, ob das richtig passiv ist. Da muss immer hinfahren, muss die Kohle rausholen, neue Waren reinmachen.
1: Na gut, also halb.
0: Meet High würde auch funktionieren.
1: Aber ich muss mal sagen, das wäre eine super Arbeit, wenn ich einfach nur zu einem Automaten fahren müsste, um da das Geld rauszuholen. Das würde ich dann wirklich gerne machen.
0: Ich wäre mein bester Kunde beim Automaten.
2: Was unser Stallbesitzer gemacht hat, der hat einen großen Platz gehabt, und da hat er jetzt einfach Wohnmobile drauf parken lassen, und das ist überhaupt
1: auch nicht verkehrt.
0: Parkplatz
1: nicht verkehrt.
2: Parkplatz, mega gut, hast echt nichts, da machst du irgendwelche Monatsgebühren relativ günstig, da parken ihre Dinger, fahren selber hin und raus. Und alles total easy. Also brauchst eigentlich nur Fläche.
1: Wir suchen Ideen für passives Einkommen, damit wir auch so ein luxuriöses Leben leben können wie Flora. Ja, mit Deko-Blumen auf unserem Essen oder sowas. Ich muss mir, wenn ich eine Blume habe,
2: wie oft sie heute schon mit dem Kopf geschüttelt hat.
1: Muss ich mir einen Löwenzahn von der Straße mitnehmen und mir den aufs Gulasch schauen.
0: Auch sehr lecker.
1: Ansonsten 0800 0303 666. Hast du da Erfahrung mit passivem Einkommen? Hast du eine super Idee, wo du sagst, Mensch, das sollte jeder mal irgendwie mal gucken? Dann immer her damit, ja? Denn wir geben dir nicht nur Geld, sondern wir gucken auch, dass dein Geld sich immer wieder vermehrt.

0: Einen wunderschönen Montagmorgen wünschen wir dir.
1: Guten Morgen.
0: Du hörst den Star FM Breakfast Club wieder in voller Komplementierung.
1: Komplementärfarben.
0: So.
1: Wir wollen heute mal Danke sagen. Heute ist der Tag, der internationale Tag der Dankbarkeit. Auch Flora, muss man mal Danke sagen.
0: Vielen Dank. Dass euch das natürlich
1: alles
0: auch,
1: hier,
0: meine kleinen Jungs.
1: So erträgt.
2: Jetzt sagt jeder was Nettes über den.
1: Es ist unser kleiner Gebetskreis hier. Wir wollen Danke sagen und zwar in Form unseres
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1: Die Frage ist ja eigentlich, wann hast du das letzte Mal Danke gesagt? Das wäre doch mal eine Frage, die man noch in den Raum stellen könnte. Wann hast du das letzte Mal Danke gesagt, Flora?
0: Gestern.
1: Gestern? Bei wem hast du dich bedankt?
0: Bei meinem Freund, dass er noch mit ins Bett gehen gewartet hat, bis ich zu Hause war.
1: Okay. Lässt
2: ich habe beim Bäcker Danke gesagt, als ich die Tüte bekommen habe.
0: Gut, das ist auch wichtig, sich da zu bedanken.
2: Dankeschön.
1: Ich habe mich bedankt, ich glaube, bestimmt gestern bei meinem Sohn, weil er so lieb war. Kann mir vorstellen.
2: Stellst du dich wieder so als
0: Papa? Glaube ich überhaupt nicht.
1: Warum ist denn euers absolut vollkommen in Ordnung? Und wenn irgendwann sage, ist es, der glaubt mir keiner.
2: Das klang mir ausgedacht, ja, ich weiß auch nicht.
1: So eine Frechheit aber auch. Okay, Rauschmeister-Song, du kannst heute wieder bestimmen und wir haben natürlich Thank-You-Songs rausgesucht und ich bin bei einem guten Blues-Song von ZZ Top, was eigentlich ein Cover ist vom Soul-Klassiker von Isaac Hayes und zwar I Thank You.

0: mal bei einem grauen Tag einfach mal so ein bisschen mit einem guten, entspannten Blues-Klassiker durch die Gegend fahren oder mal ein bisschen die Gedanken schweifen lassen und mal überlegen, wem man so dankbar sein kann, kannst du mit diesem Song als Rausschmeißer-Song.
1: Oder du willst mehr gute Laune nach vorne, Spaß, Punk, Pop, Rock, wie auch immer, ganz egal. Am Ende eine wahnsinnig einflussreiche Band, die viel zu selten im Radio läuft. Descendants schicke ich ins Rennen mit einem, ich glaube, Mitte 90er Song namens Thank You.

0: Kommt auf mein Partyzelt, merke ich mal. Oder?
1: Ja, wenn du willst.
0: Schalt mal auf.
2: Am Ende des Tages entscheidest du. Momentan lehnen sich die Stimmen eher auf Wolfis Seite, aber es ist ja noch früh und du hast noch die Chance abzustimmen unter der 0800 0303 666.
0: Kurz Werbung und dann alles zur Berlin-Wahl gleich bei uns hier in den Nachrichten, aktuelle Zahlen und Fakten.
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17: Im Studio Michael Bottlick. Die Linke hat die Abgeordnetenhauswahl für Berlin gewonnen. Im vorläufigen amtlichen Ergebnis kommt sie mit Spitzenkandidatin Elif Eralp auf 25,7% aller Stimmen. Benjamin Herrmann, wie haben sich die weiteren Parteien geschlagen und was heißt das?
18: Also zweitstärkste Kraft ist die CDU mit 18,8%. Dahinter folgt dann die AfD mit 16,3, die Grünen mit 14,4 und die SPD mit 12,1. Weil die AfD für keine Partei eine Möglichkeit ist, gibt es jetzt genau zwei Varianten für eine Koalition. Links geführt mit Grünen und SPD. Und an den Sozialdemokraten hängt es tatsächlich auch ziemlich. Die SPD hat nämlich schon gesagt, dass sie mit der linken Bedingung, der Enteignung bzw. Vergesellschaftung von Wohnungen, keinen Koalitionsvertrag unterschreiben wird. Andere Möglichkeit wäre dann eine CDU-geführte Koalition mit Grünen und SPD. Wenn die drei sich irgendwie einigen, dann wäre die Linke wieder raus. Um es anders zu sagen, die Wahl war spannend. Die Gespräche jetzt danach werden aber noch umso spannender.
17: Und welche Geschichten hat die Wahl ansonsten noch bereit gehalten?
18: Ja, zum einen gibt es da die hohe Wahlbeteiligung. Knapp 75% der Berlinerinnen und Berliner haben abgestimmt. Das ist erstmal eine schöne Zahl. Dazu kommt, es gab trotzdem keine größeren Zwischenfälle, sagt Landeswahlleiter Stefan Bröchler. Und spannend sind ja auch immer die Direktmandate. Franziska Giffey zum Beispiel hat es da nicht mehr ins Parlament geschafft. Genauso wie viele Spitzenkandidaten, Evers, Krach, Brinker und auch Graf. Nur Eralp hat ihr Direktmandat gewonnen und Kai Wegner übrigens auch.
17: Danke dir, Benni.
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17: Der neue Bundestrainer Jürgen Klopp empfängt heute den ersten Teil seines neuen XXL-Kaders. Bis zum Mittag sollen alle Spieler in Herzogenaurach bei Nürnberg eintreffen. Dort bereitet sich das DFB-Team auf das erste Klopp-Länderspiel am Donnerstag gegen die Niederlande vor. Thomas Bremser.
1: Es gibt einiges zu tun für den neuen. Klopp muss nicht nur jede Menge Spieler kennenlernen, sondern ihnen auch seine Spielweise und Taktik erklären. Nach nur wenigen Trainingseinheiten geht es Mittwoch dann schon weiter nach Amsterdam. Zum Auftakt in der Nations League. Klopp hat ja für seine ersten vier Spiele fast zwei komplett unterschiedliche Kader nominiert. Heute trifft er unter anderem auf seinen neuen Stammtorhüter Marc-André Ter Stegen, Kapitän Joshua Kimmich und gleich sechs Neulinge.
17: Soweit das Neueste aus dem StarFM News Center.
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0: Einen wunderschönen guten Morgen, guten Berlin, Morgen. Guten Morgen Brandenburg. Willkommen hier bei StarFM am Morgen nach der Wahl. Zumindest wir drei sind auch wiedergewählt worden. Vielen Dank für das Vertrauen und deswegen sind wir auch heute wieder für dich da.
2: Gut, wir schauen schnell aufs Thermometer. 13 Grad haben wir in Schöneberg, Kreuzberg und Velten haben 12 Grad und Höchstwerte heute dann 18. Dazu nochmal windig und am Vormittag gebietsweise vor allem in Brandenburg auch nochmal der ein oder andere Schauer. Ansonsten aber größtenteils trocken bei einem Sonne-Wolken-Mix. Morgen, der Dienstag, startet mit Sonne. Dazwischen gibt es auch ein paar Wolken bei maximal 19 Grad und übermorgen am Mittwoch sieht es dann schon wieder etwas sonniger aus. Bitte vorsichtig auf der 113 Stand einwärts zwischen Schönefeld Nord und dem Tunnel Altglienicke ist die rechte Spur gesperrt wegen eines Liegenbleibers. Dann beginnen heute auf der 111 Richtung Oranienburg Höhe Hennigsdorf Asphaltierungsarbeiten, deswegen bis Samstag auf einen Fahrstreifen verengt und die Ausfahrt Hennigsdorf ist gesperrt. Und der längste Stau aktuell auf der 100 Richtung Wedding zwischen Buschkrugallee und Innsbrucker Platz, aktuell 10 Minuten mehr einplanen. Ein Star Ranger hat sich gemeldet mit einem Blitzer.
4: Moin, ihr Mäuse. Jetzt haben wir hier Prenzlauer Promenade, stadteinwärts. Rechte Seite in der 30er-Zone steht wieder ein Tetrapack. Das ist aber Bescheid. Angenehmen Montag euch.
2: Vielen Dank für deine Meldung. Außerdem wirst du geblitzt auf dem südlichen Ring im Dreieck Spreeau und in Dahlgow-Döberitz auf der Hamburger Chaussee. Bei den Öffis soweit erstmal nichts Neues. Wenn du aber noch was für unsere Liste hast, Staus oder Blitzer, dann melde dich gern. Nutz die Starranger Hotline, ist die 0800 0303 666.
0: Danke Flo und vor allem natürlich vielen lieben Dank an alle fleißigen Starranger. Kommt gut und sicher durch.
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0: Einen wunderschönen guten Morgen.
2: Guten Morgen.
0: Schön, dass du mit dabei bist. StarFM am Start hast. Alle Maximum Rocker kleben jetzt wieder mit ihren Ohren vorm Radio. Zumindest alle, die eingereicht haben in der Rockcap und auf StarFM.de. Denn Chris hilft jetzt wieder.
2: Ja, wir wollen natürlich, dass es dir gut geht und wollen dir helfen bei deinem Projekt.
5: So sieht's nämlich aus. Ich habe mich wieder ins Zeug gelegt. 1000 Euro sind in meiner Schatulle der Azteken hier vergraben. Und nachdem Theresa gesagt hat, nee, das Essen für die Kollegen bezahle ich doch lieber alleine. Sind auch noch weiterhin 1000 Euro drinne, die jetzt, solange das Geld reicht, noch einen neuen Besitzer, Besitzerin suchen. Die Frage ist, wer ist denn die Nächste, die jetzt hier zugreifen darf?
2: Ja, tausende Laura. Unterstützungen werden benötigt, von der Simson über Geburtstagsgeschenke ist wirklich alles mit dabei. Und nun hat der Lostopf ausgespuckt, die Michaela mit Dackeldame Resi.
5: Ach, das ist da haben wir da irgendwie mal Tiergeschichte.
2: Ja, guck die mal. Hatte einen vierfachen Bandscheibenvorfall.
5: Ach, ja,
2: wurde auch schon operiert und.
0: Ach, ja, die reden wir nicht drum rum, Chris. Teuer. Die Kohle ist gleich weg in den nächsten drei Songs. Aber mal gucken. Vielleicht fehlt ja gar nicht mehr viel, damit das der Dackeldame wieder besser geht.
5: Fakt Nummer 1 ist, erstmal muss Michaela anrufen und zwar innerhalb von drei Songs. Ja, 0800 0303 666. Fakt Nummer 2 ist, dann muss er auch erstmal entscheiden, wie viel sie denn nimmt, beziehungsweise was ihr gutes oder schlechtes Gewissen so da lässt, beziehungsweise mitnimmt. Von daher ist da noch alles offen. Übrigens, alles offen ist auch am Mittwoch. Am Mittwoch gibt es nämlich ein Free Ticket Day mit Bryan Adams. Könnt ihr euch jetzt schon mal in den Kalender eintragen.

0: Achtung, Achtung, das ist eine Durchsage für Michaela und Dackeldame Resi. Wenn auch du eine Arztrechnung zu begleichen hast, dann solltest du jetzt noch anrufen. Ein Song Zeit. Nach Faith No More ist hier Ende Gelände. Achtung, Achtung, Michaela und Dackeldame Resi. Letzter Aufruf, bitte kommen Sie zum Gate.
1: Könnte Profi-Ansager werden, oder? So am Flughafen?

0: Das war ein Faith No More, das war Ashes to Ashes an diesem wunderbaren Montagmorgen, ein Tag nach der Wahl. Mehr Infos dazu natürlich gleich auch nochmal um 15:15 in den Star FM News, da bekommst du alles Wissenswertes. Ich möchte euch gerne aber nochmal fragen, wie geht's euch eigentlich an diesem Montag?
1: Jetzt geht's mir gut, weil Flora wieder da ist.
0: Ja? Flora, wie geht's dir so? Ich meine, hast du immer noch Kopf nach dem ganzen Champagner, den du dir reingezogen hast, oder?
2: Ich habe keinen Champagner getrunken, aber mit euch an meiner Seite weiß ich natürlich wieder zu schätzen, wie schön es hier ist.
1: Das harte Leben eigentlich aussieht.
0: Down to earth gebracht haben, aber gut. Apropos richtig Party machen und Champagner trinken, Wolfi, was eigentlich mit deiner Party-Playlist?
1: Flo, ich bring dich mal auf den aktuellen Stand.
2: Ja, aber was sagen, ich weiß ja gar nichts.
1: An sich war das Ding ja nur geplant, weil ich halt da privat eine Geschichte habe und einfach dafür privat dieses Party-Tape haben möchte. Dann war klar, okay, wir stellen das sicherlich als Spotify-Playlist oder so ein zur Verfügung. Jetzt denken aber immer mehr Hörer, wir sollten das vielleicht auch im Radio spielen. Und ich habe zum Chef schon mal grob drüber gequatscht, der ist noch nicht 100% überzeugt. Ich gucke, dass ich das die Tage noch hinkriege, weil an sich kommen so viele geile Vorschläge rein. Es wäre irgendwie verschenkt, wenn wir dann nicht irgendein Special Day bei uns machen, so in ein, zwei Wochen.
0: Ich wüsste auf jeden Fall, welcher Song der Opener ist.
3: Na? Hey Wolfi, bezüglich deiner Playlist, ich glaube als Opener Papa Roach, Last Resort, ist ja wohl kaum zu toppen, oder? Gut, so viel mein Beitrag dazu. Dann euch ein schönes Wochenende, wenn es kommt, und viele rockige Grüße vom Elektro-Svenne. Tschüss.
1: Ja, da geht auf jeden Fall ordentlich Power gleich mal rein.
0: Oh, da startet man gleich richtig hart rein in deine Playlist.
1: Last Resort.
0: Ansonsten war Ralf auch noch am Start.
4: Hallöchen, jetzt Ralf. Also auf Wolfis Liste müsste auf jeden Fall, ich weiß nicht, ob es schon genannt wurde, I Was Made For Loving You von KISS. Eigentlich ein absoluter Selbstläufer. Ne? Da hauten sie alle ab. Geht immer ein Lied, immer gute Stimmung, jeder kann mitsingen, jeder kann ein bisschen Luftgitarre spielen. Ja, ist so mein Vorschlag. Einer von meinen. Ich hätte noch viele andere, aber das ist schon einer der besten Songs, denke ich mal, von der Party. Gut, bin ich auch.
0: Oder?
2: Feiern wir eigentlich auch die Party dazu?
0: Keine Ahnung. Auf jeden Fall sind die Hörer hier vollkommen on fire. Und es sind ja nicht nur einfach, dass hier Songwünsche oder was heißt Wünsche? Wie sagt man denn?
2: Vorschläge.
0: Dass hier Vorschläge gemacht werden. Nein, es gibt ja noch, geht noch richtig weit rein. Denn Kerstin hat nicht nur einen Songvorschlag, sondern die sagt auch noch gleich, welchen man da irgendwie spielen sollte.
5: Hallo, ihr tolles Team. Hier ist die Kerstin. In Klammern. Twin Sister 2. So, und zwar ein kleiner Vorschlag von mir ist aber, wenn denn, geiler in der Live-Version von Blur. Und zwar die Live im Hyde Park 2009 Nummer Song 2. Tatsächlich. Keine Ahnung, welcher Titel das in Wirklichkeit ist. Bin ich noch nicht dahinter gestiegen. Nennt sich Song 2. Ja, der ist doch zwischendurch auch mal ein Knaller. Bis dann.
1: Geile Nummer, auch geil in der Live-Version. Und der heißt ja wirklich nur Song 2. Also naja. Der heißt halt einfach so. Das war der Arbeitstitel, den haben sie am Ende übernommen. Aber ich glaube, das nimmt eine richtig geile Richtung. Wir machen jetzt folgenden Deal. Du ballerst uns hier weiterhin zu mit Sprachnachrichten, mit deinen Songvorschlägen. Je mehr hier reinkommt, umso mehr habe ich dann im Rücken, um Scheffel zu sagen, wir machen ein Special Day. Und dann gibt's von morgens bis abends deine Playlist, das Party-Rock-Mixtape schlechthin nonstop hier auf der Antenne, versprochen.
2: Also schick rüber, alles für die Party-Playlist 0800 030 3666.

0: Schönen guten Morgen hier bei Star FM Maximum Rock.
1: Ich
0: weiß nicht wirklich, was los ist. Haben alle gestern noch zu lange irgendwie die Wahlergebnisse geguckt oder irgendwie unterwegs gewesen, zu viel Wochenende genossen, aber irgendwie klappt das heute nicht so richtig.
2: Ja, Michaela, tut mir leid, die Tausende von Euro für Dackeldame Resi musste denn wohl doch selber aus der eigenen Kasse bezahlen. Die drei Songs sind vorbei und dir hätte ich es wirklich gegönnt, beziehungsweise der Dackeldame hätte ich es wirklich gegönnt. An dieser Stelle gute Besserung für deinen Hund, was für Michaela jetzt gerade ziemlich frustrierend sein muss, falls ihr das gerade hört, ist für dich da draußen natürlich umso besser, denn die 1000 Euro liegen weiterhin unangetastet hier bei mir in der Schatulle der Azteken und wer weiß, ja, vielleicht nehmen wir ja komplette 1000 Euro morgen mit in die nächste Runde. Das wäre ja ein Ding. Aber bis dahin geht noch viel Wasser den Fluss hinunter und du kannst dich weiterhin bewerben auf starfm.de oder in der starfm App, beziehungsweise in einer halben Stunde ziehen wir einen weiteren.
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12: Im Studio Michael Bottlick. In Berlin hat die Linke die Abgeordnetenhauswahl klar gewonnen. Mit 25,7% liegt sie vorn. Die CDU folgt mit 18,8%, AfD 16,3% der Stimmen. Das BSW schafft mit 4,5%.

0: 7% den Sprung ins Abgeordnetenhaus nicht. Der Landeswahlleiter zieht trotz kleiner Pannen eine positive Bilanz. Der neue Bundestrainer Jürgen Klopp empfängt heute den ersten Teil seines neuen XXL-Kaders. Bis zum Mittag sollen alle Spieler in Herzogenaurach bei Nürnberg eintreffen. Dort bereitet sich das DFB-Team auf das erste Klopp-Länderspiel am Donnerstag gegen die Niederlande vor.
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0: Papa Roach mussten ihr Konzert in Kentucky am Wochenende aufgrund eines medizinischen Notfalls bei ihrem Bassisten absagen. Was er genau hat, das wurde nicht bekannt gegeben. Im November kommen Papa Roach für 6 Konzerte nach Deutschland. Soweit die StarFM-Schlagzeilen. Ausführliche Nachrichten bei StarFM wieder in einer halben Stunde.
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3: Einen wunderschönen guten Morgen,
4: Berlin.
3: Guten Morgen, Brandenburg. Auch am Morgen nach der Wahl sind wir natürlich für dich am Start. Alle 3 fit, munter, motiviert. Und sogar Flora ist wieder da.
4: Vielen Dank.
3: Dankeschön dafür.
4: Ich weiß, ihr habt mich sehr vermisst, aber ich bin ja wieder
3: Wahnsinn.
4: Da. 12 Grad
3: hast
4: aktuell.
3: Uns das mitgebracht?
4: In Mitte, 13 haben wir im Wedding, 12 in Falkensee und 18 Grad.
5: Einfach ignoriert.
4: Das heute die Höchstwerte. Bisschen windig ist es in Brandenburg am Vormittag. Auch hier und da noch der ein oder andere Schauer möglich. Ansonsten aber der Rest des Tages größtenteils trocken bei einem Sonnenwolkenmix. StarFM-Prognose für morgen sagte, am Dienstag bisschen Sonne mit dabei, paar kleine Wolken dazwischen bei maximal 19 Grad und übermorgen am Mittwoch dann sogar relativ viel Sonne nochmal.
3: Gesundheit.
4: Neulich, wer war das denn? Deine Freundin hat mich gefragt, bist du wieder gesund? Du warst doch so krank, ne? Ich glaube, ich habe mich auch angesteckt bei dir. Vielen Dank. Auf der 100 hat sich Richtung Wedding ein Stau gebildet. 15 Minuten aktuell an der Stelle mehr wegen der Arbeiten im Bereich Kreuz Schöneberg. Und in der Gegenrichtung, Richtung Treptow zwischen Jakob-Kaiserplatz und Spandauer Damm, brauchst du aktuell 10 Minuten mehr. Da haben sie auch zwischen Jakob-Kaiserplatz und Dreieck-Schlottenburg die rechte Spur gesperrt und auch die Einfahrt Siemensdamm. Starinter Hightower hat einen Blitzer gemeldet. Heinersdorf-Prenzlauer Promenade steht er. Außerdem wirst du geblitzt im südlichen Ring im Dreieck Spreeau und in Dalgo-Döberitz auf der Hamburger Chaussee. Es gibt eine technische Störung am Zug Höhe Gesundbrunnen, wurde mittlerweile aber behoben. Deswegen aber trotzdem noch Verspätungen und Ausfälle bei der S41, 42 und S15. Wenn du auch noch was hast, dann schick gerne rüber. Die Starinter Hotline ist die 0800-0303-666.
3: Danke Flo und danke natürlich vor allem an alle fleißigen Star Ranger, die immer so fleißig melden. Kommt gut durch.
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0: Schönen guten Morgen hier, du hast Star FM Maximum Rock. The Props auf der Antenne mit Gerloff. Schöner Sound hier zu einem schönen Thema, das uns heute noch alle reich macht, auch wenn man vielleicht bei Chris hilft, heute kein Glück hatte.
1: Ja, das kann durchaus möglich sein. Denn Thema ist nämlich passives Einkommen. Irgendwie wollen wir alle den Lebensstandard von Flora irgendwie mal aufrechterhalten. Hey. Und so ein passives Einkommen würde da natürlich ordentlich helfen. Doch wie bekommt man das? Das ist die Frage. Und Wolfi, du hattest irgendwie Waschmaschinen in den Raum geschmissen oder sowas?
0: Waschsalon, weil gerade in Städten zumindest in Waschsalons immer noch, also in Richtung mal gedacht, man stellt ein paar Waschmaschinen hin und die laufen ja dann von alleine, da schmeißt man Geld rein und muss die mal warten, da engagiert man jemanden und hat dann so eine Art passives Einkommen.
1: Tore dazu?
2: Wolfilein, deine Idee hatte ich auch schon vor einigen Jahren. Waschmaschinen mieten, die musst du gar nicht kaufen, mieten und bei mir in den leeren Geschäftsraum, der da bei mir in der Straße war, reinstellen. Aber da gibt es ja oft auch Vandalismus und sowas. Und ich hatte kein Grundkapital. Das hat mir gefehlt. Abgesehen davon sind die Mieten heutzutage so scheiße teuer. Ich hatte keinen Bock auf den Stress gehabt. Ich hätte es mir mal überlegen sollen.
0: Mhm. Grundkapital ist, glaube ich, bei fast allen Ideen jetzt erstmal der ausschlaggebende Punkt. Das muss schon da sein, sonst wird es schwierig mit passiv.
1: Kannst du ja auch erstmal einen Kredit nehmen, oder nicht? Und dann finanzierst du deine Idee. Die muss dann natürlich laufen, ansonsten bist du richtig am Arsch. Aber ansonsten, André hat sich auch noch gemeldet.
3: Guten Morgen, ihr Lieben. Zum Thema passives Einkommen. Bei mir gibt's eine Stelle, da sind ganz viele Garagen, die wurden auch einmal günstig irgendwie hingestellt und die sind schweineteuer zu mieten. Das wäre eine richtig gute Idee für passives Einkommen. Ähnlich wie bei Wolfi mit dem Parkplatz. Einmal Geld in die Hand nehmen und dann läuft der Laden. Ja, alles klar, das war's. Viele Grüße, ciao.
1: Danke, André. Die Frage ist natürlich, wenn du irgendwo Garagen hinstellen willst, brauchst du natürlich auch erstmal irgendwo ein Stückchen Land. Ne? Mhm. Du kannst ja nicht einfach die Garagen irgendwo hinstellen.
0: Das ist richtig. Aber wenn du halt zum Beispiel ein Hausbesitzer bist, gibt es noch die kleinere Variante. Ich habe es auch von ein paar Nachbarn schon mitbekommen. Die haben so eine kleine Garage hingestellt und lagern da Motorräder über den Winter ein und lassen die da überwintert von denjenigen, die keine Garage haben. Fand ich auch eine gute Idee.
4: Ich habe auch mal einen gesehen, der hat einfach seinen Garten als Parkplatz vermietet. Der war halt an einem See und der Parkplatz vom See war recht teuer. Und man konnte nur mit Bargeld bezahlen und dann hat er gesagt, bei mir kannst du auch mit Karte zahlen und ich lasse dich in meinem Garten stehen. Und der hat, glaube ich, auch richtig gut verdient damit.
1: Aber Immobilien zum Beispiel war doch auch irgendwie so ein Thema gewesen. Hat sich da nicht auch noch der Mario irgendwie noch dazu gemeldet?
4: Mario hat gesagt, er hat eine Einzimmerwohnung als Investition beziehungsweise passives Einkommen dann später mal.
1: Ah ja, verstehe.
4: Da muss man natürlich auch erstmal kaufen, nicht?
1: Ja, ist klar, die muss man auch noch kaufen. Die Frage ist, wenn es in einem eigenen Ort ist, man muss ja auch ein bisschen dafür zuständig sein, ne? Also wenn man die vermietet und da ist passiert irgendwas, du musst ja Handwerker organisieren, du musst gucken, dass die Mieter ordentlich kommen und so weiter alles. Das ist natürlich auch mal
0: irgendwas
1: so eine
0: Sache. Irgendwas hast du fast immer zu tun, egal um welche Art Einkommen es geht. Ja.
1: Es sei denn, du hast noch die perfekte Idee und lässt uns dran teilhaben, wie wir dazu kommen, wie wir passives Einkommen generieren können. Ja, der Traum eines jeden, so ungefähr so mal 1.000, 2.000 Euro jeden Monat zu bekommen, ohne dafür irgendwas großartig zu machen, beziehungsweise einmal in die Hände gespuckt und danach nie wieder. 0800 03 03 666, deine Ideen gerne her zu uns.

0: Mit gutem Sound geht's in diesen Montagmorgen hier bei StarFM Maximum Rock. Schön, dass ihr wieder mit dabei seid. Apropos mit dabei sein, Flora wieder aus Sylt zurück und hat die Taschen voll, sich da wieder mit dem Who is Who getroffen. Vielleicht war ja folgende Künstlerin auch da und hat mit Flora ein bisschen Kaviar gegessen.
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2: Ich war noch nie auf Sylt, um das nochmal hier kurz hervorzuheben. Ansonsten schauen wir schon mal auf die nächste Woche, denn da kommt
3: Sylt zu ihr.
2: Niemand Geringeres als Taya Turunen in die Rock City. Eines der bekanntesten Gesichter der Symphonic Metal Szene. Wir haben selber unsere eigene Taya Turunen in der Redaktion sitzen. Bianca gibt uns auch täglich ein solches Konzert.
0: Ja.
2: Am Mittwoch, 30. September, nächsten Mittwoch, kommt sie ins Hugspace, in Hugspace Neue Welt. Los geht's um 20 Uhr. Und wenn du Lust hast, dir den Ticketpreis zu sparen, dann melde dich einfach jetzt, schick eine WhatsApp an die 0800 0303 666 mit Bianca. Dann bist du mit im Lostopf.
3: Kurz Werbung und dann alles zur Berlin-Wahl gleich bei uns hier in den Nachrichten, aktuelle Zahlen und Fakten.
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6: Im Studio Michael Bottlick. Berlin hat gewählt und Schwarz-Rot ist Geschichte. Die Linke hat mit ihrer Spitzenkandidatin Elif Eralp einen historischen Sieg eingefahren. 25,7%, das beste Ergebnis ihrer Geschichte. Eralp könnte jetzt erste linke Regierungschefin der Stadt werden und dazu die erste mit türkischen Wurzeln. Benjamin Herrmann.
7: Wenn man sich die Auswertungen bzw. Einschätzungen der Meinungsforscher ansieht, wird klar, das Thema Migration war in Berlin, aber auch in Mecklenburg-Vorpommern gar nicht das Top-Thema. In Berlin dominieren laut Forsa-Gründer Manfred Güllner vor allem Wohnungsnot, Müll und Verkehr die Sorgen der Wähler. Aber auch wirtschaftliche Probleme, der Arbeitsmarkt und die Löhne beschäftigen die Menschen. Inser-Chef Hermann Binkert sieht zudem Frust über die Bundesregierung als Wahlmotiv. Die Regierungsbildung in Berlin hängt jetzt vor allem an den Sondierungsgesprächen. Rein theoretisch sind ein linksgeführter rot-grün-roter Senat oder schwarz-grün-rot unter CDU-Führung möglich.
6: In rund anderthalb Wochen soll der Tankrabatt wieder in Kraft treten. Er bedeutet 17 Cent weniger pro Liter Benzin oder Diesel für die Verbraucher. Die meisten Autofahrer dürfte das freuen, doch es gibt auch Kritik an dem Vorhaben der Bundesregierung, etwa von der Wirtschaftsweisen Viktoria Grimm. Lea Matschulat berichtet.
8: Eine zynische Entscheidung nennt die Wirtschaftsweise Grimm den Plan der Bundesregierung für den Tankrabatt. Er bringt nur den Autofahrern etwas, die mit Diesel oder Benzin unterwegs sind. Das geht auf Kosten der jungen Generation, sagt Grimm, unter anderem mit Blick auf die Umwelt. Auch Umweltverbände sagen, der Tankrabatt animiert nicht zum Spritsparen. Und einigen Wirtschaftsexperten werden die Mineralölkonzerne zu wenig in die Verantwortung genommen.
6: StarFM Sport. Die Füchse Berlin haben beim tabellenletzten Bergischer HC klar durchgezogen, 37-26. Schon der vierte Saisonsieg für die Füchse. Matthias Gitzel hat mit 11 Treffern erneut am besten getroffen, dicht gefolgt von Tobias Gröndahl mit 10 Toren. Damit bleiben die Berliner der Spitze dicht auf den Fersen. Soweit das Neueste aus dem StarFM News Center.
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9: Einen wunderschönen guten Morgen, Berlin.
10: Guten Morgen.
9: Guten Morgen, Brandenburg. Wiedergewählt stehen wir hier auch an diesem Montagmorgen. Flo ist wieder da, hat die absolute Mehrheit für Wetter und Verkehr bekommen. Herzlichen Glückwunsch.
10: Vielen Dank, das ist sehr lieb. Wir schauen aufs Thermometer, das zeigt aktuelle Temperaturen von so 13 Grad
11: an. Aber ich wollte gerade sagen, bei dem Wetter überlegen wir nochmal, ob ich dich das nächste Mal wieder wähle hier.
10: Höchstwerte heute 18 Grad. Heute auch sehr windig, relativ stürmisch. In Brandenburg gibt es hier und da auch nochmal gebietsweise Schauer. Ansonsten der Rest des Tages größtenteils trocken. Später kommt auch nochmal die Sonne raus. Morgen am Dienstag geht es direkt sonnig los. Paar Wolken kommen aber auch mit dazwischen bei ebenfalls 19 Grad. Und übermorgen wird es dann noch etwas sonniger. Es hat sich ein Star Ranger gemeldet.
11: Stimmt, und zwar der Kai.
12: Guten Morgen, ihr drei. Irgendwas ist auf der 100 los. Richtung Norden geht seit 10 Minuten lang gar nichts voran. Höhe Tempelhofer Damm vor der Baustelle.
10: Ja, vielen Dank, Kai. Da brauchst du aktuell ja schon 30 Minuten mehr wegen der Bauarbeiten im Schönefelder Höhe Schöneberg. Auch die Gegenrichtung ist voll Richtung Treptow. Da brauchst du ab Bundesallee aktuell 20 Minuten mehr. Na. Die Blitzer stehen in Oberschöneweide an der Wuhlheide, auf dem südlichen Ring im Dreieck Spreeau und in Dahlgodöberitz auf der Hamburger Chaussee. Wegen dieser Signalreparaturhöhe Tegel fährt die S25 nur zwischen Teltowstadt und Tegel. Wenn du da noch weiterfahren möchtest, dann müsstest du in Tegel umsteigen. Wenn du sonst auch noch was für unsere Liste hast, Staus oder Blitzer, dann melde dich gern. Die Star Ranger Hotline ist die 0800 0303 666.
9: Danke Flo und vor allem natürlich vielen lieben Dank an alle fleißigen Star Ranger Tag für Tag auf den Straßen Berlin-Brandenburgs unterwegs. Kommt gut durch.
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9: Einen wunderschönen
11: guten Morgen. Morgen.
9: Schön, dass du mit dabei bist. Und keine Sorge, falls der Tag noch nicht so super gestartet ist, das können wir jetzt ändern. Denn wir wollen, dass du Spaß hast. Und deswegen, Chris, hilft jetzt vielleicht wieder.
11: Ja, die Frage. Denn es sind immer noch 1.000 Euro in meiner Schatulle der Azteken. Ja, du hast richtig gehört, immer noch 1.000 Euro. Denn irgendwie hat sich heute, weiß nicht, ob sie da gedacht haben, ach komm, wir bleiben einfach noch liegen, wir hören jetzt hier mal nicht oder vielleicht kann man auch gerade nicht anrufen. Aber mit ein bisschen Glück kannst du ja jetzt da draußen voll zugreifen, mit vollen Händen sozusagen in meinen Topf greifen, um da ein bisschen Kohle rauszuholen. Die Frage ist, wen haben wir denn da jetzt?
10: Es sind so viele Anmeldungen im Lostopf von warmer Kleidung für den Winter über Obststräucherpflanzen, wirklich alles mit dabei. Und wir haben jetzt rausgezogen aus dem Topf den David. David, seine Windschutzscheibe ist gestern gerissen und die muss natürlich erneuert werden.
11: Kann ich absolut relaten. Ich glaube, ich habe innerhalb der letzten 5 Jahre irgendwie 3 Steinschläge gehabt oder so. Von daher.
9: Ja, dann müssen wir mal gucken, ob es jetzt hier Selbstbeteiligung ist oder ob er sie komplett zahlen muss, ob die 1000 Euro gleich ganz weg sind, ob er nur reingreift. Das können wir ja alles in Ruhe klären.
11: Mal sehen. Also David, du hast ab jetzt 3 Songs Zeit, dich hier zu melden. 0800 0303 666. Ruf an und sicher dir deine Kohle für deine Windschutzscheibe.

0: Alanis Morissette, Hand in my Pocket hier bei StarFM Maximum Rock. Alle Infos zur Wahl bekommst du natürlich gleich wieder in einer Viertelstunde in unserem StarFM News Center. Alles Wissenswerte, alle Fakten dann hier natürlich bei uns.
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2: Du bestimmst im Maximum Rock, wählst Woche für Woche hier neue Songs ins Programm, unter anderem bei den Rock Top 30 bei deinen Rock Charts. Und da haben wir jetzt eine Band, die, muss ich zugeben, hatte ich eine ganze Weile nicht so richtig auf dem Schirm. Und das ist ein bisschen schade, weil die ist richtig gut. Die heißen Dead Poet Society. Für euch schon Begriff oder noch eher Neuland?
0: Nee. Kenn ich schon. Auf jeden Fall. Also ich bin jetzt nicht so mit dem kompletten Bandkatalog vertraut.
2: Genau.
0: Aber sind auf jeden Fall Begriff, ja, alles klar.
2: Haben einen neuen Song draußen und ich habe dann das eben als Anlass genutzt, mich da tiefer reinzuhören. Und es ist eine richtig, richtig gute Band. Cold heißt der neue Track. Und ja, da ist so dieses Bandschema, das sie wieder durchzieht. Große Emotionen, dunkler Alternative Rock, progressiver Indie, der da zusammenkommt. Monarch heißt das neue Album, kommt nächste Woche Freitag raus. Und da können wir jetzt eben schon einen Song hören. Cold, mit dem die Band dann im Februar auch auf Deutschlandtour zu hören ist. München, Berlin, Köln, Hamburg. Das sind die Tourdaten. Hört mal hin, ich habe so ein bisschen Royal Blood Anleihen bei der Nummer, jetzt vor allem beim Gesang.

0: Und Royal Blood drin oder Royal Blood drin? Dead Poets Society,
1: schon ein bisschen,
0: die
1: ja.
0: Band, die sich auch wirklich nach dem Club der Toten Dichter, nach diesem tollen Film benannt haben. Neuer Song ist draußen. Cold, das neue Album, dann Freitag in der Woche.

0: Das ist der Sound, den du hörst am Montag hier bei Star von Maximum Rock. Breakfast Club für dich komplett am Start. Allerdings irgendwo, weiß ich nicht, könnte es eventuell sein, dass wir mit 1000 Euro in den nächsten Tag gehen?
1: Vielleicht haben wir ein Loch in der Leitung.
2: Technische Probleme und wissen gar nichts davon. Ja. Wir senden gar nicht. Wir senden hier nur für uns drei.
0: Also ich habe schon mitbekommen, die Telefonanlage funktioniert. Superchat funktioniert. Also alles per WhatsApp und so was geht alles. Die Leitungen sind offen, aber auch David hat sich nicht gemeldet. Deswegen weiterhin 1000 Euro in der Schatulle Mega. Der Azteken. Das heißt, rein theoretisch suchen wir in einer halben Stunde noch jemanden, der reingreifen kann. Und der könnte aus der vollen Schatulle schöpfen.
2: Reglementfrage, wenn jetzt da nachher wieder niemand anrufen sollte,
0: ja.
2: Den wir dann schön nach der Sendung einen drauf machen?
1: Wir machen dann das mit den Kollegen zum Mittagessen einladen, was heute Morgen nicht geklappt hat.
0: Rein theoretisch schon, nee, wenn heute keiner anrufen sollte, ja, dann nehme ich die kompletten 1000 Euro und dann gibt es morgen zwei.
1: Ich könnte uns da ein gutes Restaurant empfehlen.
2: Och was.
0: Aber noch haben wir eine Chance. In einer halben Stunde geht's nochmal los.
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15: Im Studio Michael Bottlick. In Berlin hat die Linke die Abgeordnetenhauswahl klar gewonnen. Mit 25,7% liegt sie vorn. Die CDU folgt mit 18,8, AfD 16,3% der Stimmen. Das BSW schafft mit 4,7% den Sprung ins Abgeordnetenhaus nicht. Der Landeswahlleiter zieht trotz kleiner Pannen eine positive Bilanz. Der neue Bundestrainer Jürgen Klopp empfängt heute den ersten Teil seines neuen XXL-Kaders. Bis zum Mittag sollen alle Spieler in Herzogenaurach bei Nürnberg eintreffen. Dort bereitet sich das DFB-Team auf das erste Klopp-Länderspiel am Donnerstag gegen die Niederlande vor.
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15: Papa Roach mussten ihr Konzert in Kentucky am Wochenende aufgrund eines medizinischen Notfalls bei ihrem Bassisten absagen. Was er genau hat, das wurde nicht bekannt gegeben. Im November kommen Papa Roach für 6 Konzerte nach Deutschland. Soweit die StarFM Schlagzeilen. Ausführliche Nachrichten bei StarFM wieder in einer halben Stunde.
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16: Einen wunderschönen guten Morgen, Berlin.
17: Morgen.
16: Guten Morgen,
17: Morgen,
16: Brandenburg. Schön, dass du mit dabei bist. StarFM am Start hast. Flo ist jetzt dran, die ist wieder zurück von Sylt und hat jetzt ein Wetterverkehrsupdate für dich.
18: Weiß nicht, wie das Wetter auf Sylt ist, da war ich nämlich noch nie, aber die aktuellen Temperaturen liegen bei 13 Grad in Tiergarten und Moabit. Bernau hat noch 12 und 18 Grad sind heute die Höchstwerte. Noch ein bisschen windig, bisschen stürmisch und am Vormittag vor allem in Brandenburg auch noch gebietsweise Schauer. Ansonsten aber trocken und später kommt auch nochmal die Sonne raus. Dafür in Prognose für morgen sagt, der Dienstag startet mit Sonne, paar Wolken gibt es aber auch. Das Ganze bei ebenfalls maximal 19 Grad und übermorgen dann auch wieder schön. Auf der A100 Richtung Wedding hat es Höhe Albuinstraße einen Unfall gegeben. Deswegen an der Stelle aktuell 1,5 Stunden mehr Zeit einplanen. Da ist es richtig voll. Nutze eine andere Route, wenn du kannst, aber auch die anderen Routen sind voll. 111 Richtung Charlottenburg zwischen Holzhauser Straße und Seidelstraße ist der linke Fahrstreifen blockiert.

0: jetzt einen Unfall mit mehreren Fahrzeugen gegeben. Es staut sich zurück bis Heiligensee. Da brauchst du auch so 35 bis 40 Minuten mehr. Und auch auf der 115 Richtung Dreieck-Funkturm an der Baustelle 20 Minuten mehr mitnehmen. Die Blitzer stehen in Charlottenburg auf dem Kaiserdamm, auf dem nördlichen Ring zwischen Dreieck-Barnim und Hohenschönhausen und in Großzieten auf dem Friedhofsweg. Bei den Öffis gab es einen Notarzteinsatz auf der Strecke Höhe Birkenwerder. Der ist mittlerweile zu Ende, aber trotzdem bei der S1 und der S8 noch Verspätungen und Ausfälle. Wenn du auch noch was für unsere Liste hast, dann melde dich gern über die Star Ranger Hotline, ist die 0800 0303 666.
1: Danke Flo und vielen lieben Dank natürlich vor allem an alle Star Ranger, immer fleißig am Melden. Dankeschön, komm gut durch.
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0: Zum Wochenstart. Ja, kann es mal ein bisschen ruhiger angehen lassen. Ist schon richtig, was Chris sagt. Aber Wolfi hat für mich wieder eine gute Wahl getroffen. In dem Punkt also weh.
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2: Wolfi, das W steht für gute Wahl. Mega-Gag. So. Die Sentence sind das, was du im Hintergrund hörst. Thank You heißt der Song und der ist passend heute, denn es ist ein Tag, an dem man ruhig mal Danke sagen darf, kann und sollte. Es geht um, heißt der Danke-Sag-Tag? Wer ist denn der genau offiziell?
3: Tag der Dankbarkeit.
4: Tag der Dankbarkeit.
2: Ah, sowas.
4: Und vielleicht sollte man da draußen auch wirklich mal jetzt die Chance ergreifen und einfach mal wieder Danke sagen. Vielleicht auch mal an seine Kollegen. Ja? Nehmt euch da mal die Zeit, holt ein Päckchen Kaffee und sagt, wisst ihr was, Kollegen, geil, dass wir so ein gutes Team sind. Vielen Dank, dass ihr mal alles auffangt oder dass wir so gut zusammenarbeiten können. Und an dieser Stelle, Flora, danke.
3: Danke auch dir, Chris.
4: Freue mich.
3: Und Wolfram
4: wirklich,
3: natürlich,
4: dass du in diesem Team bist.
2: Das ist ein bisschen inhaltsleer, Flo. Sag doch mal irgendwas mit Inhalt, warum du jetzt Chris Danke sagst.
3: Danke, Chris, dass du jeden Morgen dafür sorgst, dass ich wach bin.
2: Weil du dich nach 5 Minuten wieder aufregst.
3: Korrekt. Aber hey, trotzdem bin ich sehr dankbar dafür.
4: Dabei bin ich eigentlich der Typ, der auch mal ein bisschen die Ruhentöne anstößt, ja. Gerade wenn es denn um Danksagungssongs geht, wie zum Beispiel I Thank You von ZZ Top. 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Eigentlich ein schöner Soul-Klassiker von Isaac Hayes. Hier interpretiert von ZZ Top in einer unnachahmlichen Blues-Variation. Und ja, den stelle ich heute mal zur Wahl, damit wir mal ein bisschen entspannter in diese Woche starten.
3: Aber ja, die Leute wollen, glaube ich, gar nicht so entspannt in den Montag starten. Bisher der Großteil der Stimmen auf jeden Fall auf der Power-Seite. Aber kannst natürlich noch abstimmen, das Ergebnis ändern, wenn du möchtest. 0800 0303 666. Welcher Dankesong soll es denn sein?
4: Letzte Woche hatte ich auch einen beispiellose Aufholjagd, habe ich da gestartet.
2: Das war krass. Das war richtig.
4: Ja, vielleicht passiert das ja heute auch nochmal.

0: DFM Maximum Rock ist an diesem Montagmorgen. Schön, dass du eingeschaltet hast. Alle wieder da, tutti completi
1: im Breakfast Club. Guten Morgen. Und wir freuen uns auch, denn, was heißt wir? So semi-halb freuen wir uns, also ich jedenfalls.
2: Ich freue mich.
1: Wolfi ist voll on fire, denn am Wochenende geht's los, denn am Wochenende sind wir beim Halloween Horror Festival im Moviepark.
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5: Wird so gut!
1: Ja. Du hast es wieder geschafft, hast mich überredet, dass wir da hinfahren. Allerdings hast du mich damit bekommen, dass du gesagt hast, wir müssen diesmal nirgendwo durch und uns erschrecken lassen, sondern wir sind diejenigen, die erschrecken. Und das natürlich wunderbar. Da denke ich mir so, ja, okay, das können wir machen. Ich habe bloß Angst, dass dann irgendeiner den Erschrecke dann irgendwie zuschlägt oder so.
0: Oh Gott.
1: Weil er sich so erschreckt.
2: Das haben
1: wir
2: auch schon.
1: Dass er dann zack gleich.
2: Wirklich, ich habe letztes Jahr auch ein paar Monster gefragt, ob die sich nicht manchmal wehren. Also nur aus Reflex, gar nicht, dass man was Böses will, aber da erschreckt dich einer und du gibst ihm halt so eine mit, oder?
1: Naja, also wenn, dann schicke ich dich meistens immer vor. Aber gut, die Frage ist immer noch, wie wir uns verkleiden, und da kommen immer noch ein paar Vorschläge rein.
6: Verkleidet euch doch einfach als zwei Leute von Slipknot. Hm. Habt da schöne Masken, müsst euch nicht schminken und ein paar Gruselier sind ja nun auch mit bei, ne?
1: Finde ich an sich gar nicht verkehrt, mit einer Maske zu arbeiten, anstatt mit Schminken.
2: Weil, einfacher,
1: sind
2: wir
1: ehrlich, wir beide können uns gar nicht schminken. Ich meine, wir kriegen zwar Hilfe von den 300 Monstern, die ja da vor Ort sind. Die sind ja Profis in Sachen Schminken und so weiter alles. Letztendlich, glaube ich, sieht das nachher einfach nur kacke aus, wenn wir da
2: durchaus passieren.
1: Ja. Von daher eigentlich gar kein schlechter Vorschlag.
2: Ja, müssen wir uns jetzt nur festlegen, und wir haben auch nicht mehr lang Zeit. Ich meine, am Samstag sind wir vor Ort. Also jeder, der plant, mal zum Moviepark zu fahren, mache es jetzt am Samstag. Da können wir noch eine gute Zeit miteinander haben. Wir nehmen auch Teufeltechnik mit. Wir werden auch um Teufel gute Soundgeschichten spielen. Also das wird ein sehr runder Tag am Samstag im Moviepark.
1: Na denn, also ab mit dir nach Bottrop-Kirchhellen zum Moviepark in Deutschland, zum Halloween Horror Festival. Und dann vielleicht klebe ich mir auch einfach nur so ein ausgedrucktes Flora-Gesicht vor der Gusch.
0: Das wäre ja gar nicht gruselig.
1: Nein, stimmt allerdings.
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20: Im Studio Michael Bottlick. Berlin hat gewählt und die Linke um Spitzenkandidatin Elif Eralp hat das mit Abstand beste Ergebnis geholt. Wie es aus Sicht der Berliner Parteien jetzt weitergeht, weiß Benjamin Herrmann.
21: Linken Spitzenkandidatin Eralp sieht im Wahlergebnis einen klaren Regierungsauftrag für ihre Partei. Ende der Woche soll ein Parteitag über mögliche Sondierungsgespräche entscheiden. Auch SPD-Spitzenkandidat Krach sagt, jetzt liegt der Ball bei den Linken. Sein schlechtes Ergebnis erklärt er auch mit 37 Jahren Regierungsverantwortung. Die SPD werde für alles verantwortlich gemacht, was in Berlin nicht läuft. Rückenwind von der Bundesregierung habe es auch nicht gegeben. CDU-Mann Evers pocht auf eine stabile, handlungsfähige Regierung, die weiter Vertrauen aufbaut. Die Grünen könnten sich ein Bündnis mit Linken und SPD vorstellen. Die AfD sieht sich als künftige Oppositionsführerin.
20: Mit einem bundesweiten Aktionstag stemmt sich die IG Metall gegen den Jobabbau und weitere Einschnitte für Beschäftigte der Automobilbranche. Die Gewerkschaft will heute bei rund 280 Aktionen mehr als 100.000 Menschen mobilisieren. Claudia Wächter.
22: Zig Entlassungen, ganze Werke stehen auf der Kippe. Die Gewerkschaft macht nun mobil, fordert, dass die angeschlagene Branche investiert. Zum Beispiel in autonomes Fahren. Denn egal ob Audi, Mercedes, BMW und Co., das Made in Germany zieht nicht mehr. Die Konkurrenz aus China dagegen gibt Gas. Es gibt heute Sternmärsche und Kundgebungen, viele Aktionen unter dem Motto Zukunft statt Kahlschlag.
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20: Der neue Bundestrainer Jürgen Klopp empfängt heute den ersten Teil seines neuen XXL-Kaders. Bis zum Mittag sollen alle Spieler in Herzogenaurach bei Nürnberg eintreffen. Dort bereitet sich das DFB-Team auf das erste Klopp-Länderspiel am Donnerstag gegen die Niederlande vor. Soweit das Neueste aus dem StarFM News Center.
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2: Einen wunderschönen guten Morgen, Berlin. Guten Morgen, Brandenburg. Morgen. Wiedergewählt guten sind Morgen. Sie da alle drei. Sogar Flo darf wieder ran. Guten Morgen.
0: Danke, das ist lieb. 13 Grad die aktuellen Temperaturen in Tempelhof, Moabit und Velten. 18 Grad heute die Höchstwerte. Der Vormittag noch ziemlich windig. Vor allem in Brandenburg auch gebietsweise noch Schauer mit dabei. Der Rest des Tages ansonsten trocken. Und später kommt auch nochmal die Sonne raus. Dienstagmorgen startet auch mit Sonne. Dazwischen noch ein paar Wolken. Das Ganze bei maximal 19 Grad. Und übermorgen am Mittwoch wird es dann wieder freundlich. Ein Star Ranger hat sich gemeldet.
25: Guten Morgen nochmal. Also Update von der 100. Unfall in der Baustelle. Rechte Spur ist jetzt zu. Einsatzkräfte sind vor Ort. Langsam löst es sich auf, aber es ist bestimmt noch eine halbe Stunde mehr. Also ein bisschen Geduld noch mitbringen.
0: Dankeschön.
25: Guten Start in die Woche.
0: Dankeschön, Kai. Auf meinem Stauradar brauchst du auch noch über eine Stunde aktuell mehr. Wegen dem Unfall nur ein Fahrstreifen und deswegen wurde auch der Tunnelortsteil Britz geschlossen. Dementsprechend sind natürlich auch die umliegenden Straßen rappelvoll. Eigentlich überall in Tempelhof, auf dem Tempelhofer Damm, auch in Neukölln, Hermannstraße, überall brauchst du richtig viel Zeit mehr. Und auch auf der 111 nach dem Unfall stadteinwärts ab Heiligensee aktuell noch eine Dreiviertelstunde mehr mitnehmen. Die Blitzer stehen in Charlottenburg auf dem Kaiserdamm, auf dem nördlichen Ring zwischen Dreieck-Barnim und Hohenschönhausen und in Dagodöberitz auf der Hamburger Chaussee. Wir checken die Öffis, da rollt's erstmal soweit. Wenn du aber noch was für unsere Liste hast, melde dich gern. Die Nummer ist die 0800 0303 666.
2: Danke Flo und vor allem natürlich vielen lieben Dank an alle fleißigen Star Ranger. Kommt gut durch.
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2: Einen wunderschönen guten Morgen. Bevor der Spaß auf der Strecke bleibt, und irgendwie blieb der heute dreimal auf der Strecke, hoffen wir mal, dass es ein viertes Mal nicht so der Fall sein wird, denn Chris möchte so gerne heute nochmal helfen.
0: Ja, wir wollen natürlich trotzdem, dass es dir gut geht, und wir wollen dir wirklich helfen. Also,
3: weißt du, ich möchte natürlich jedem helfen und ich hoffe, dass wir gleich ein Projekt ziehen, wo wir dann auch wirklich wieder Kohle raushauen können, aber insgeheim würde ich mir schon wünschen, wenn wir morgen mit 1.000 Euro
0: darüber gehen
3: und dann 2.000 Euro haben. Wird zum ersten Mal von Chris Hilft sein, dass wir wirklich so einen Batzen Geld mit rübernehmen, ja oder nein? Das werden wir sehen. Wen haben wir denn da jetzt gezogen?
0: Ja, die Listen sind lang, die Anmeldungen flattern nach wie vor rein. Es gibt Anmeldungen für Kinderzimmer, Renovierung, und jetzt haben wir aus dem Lostopf gezogen den Christian. Christian möchte das Heck an seinem Motorrad umbauen, das ist nämlich zu lang.
3: So was geht auch, ja?
0: Mhm.
3: Kann man denn
2: zu lang? Ich kenne mich null aus bei sowas.
0: Vielleicht
2: schneidet man da ein Stück ab oder wie?
0: Also vielleicht kann man es abflexen und dann wieder anschweißen. Oder einfach
2: ein
0: neues anbringen.
2: Okay, also das klingt auf jeden Fall, als würde da jemand die kompletten 1.000 nehmen, wenn er
3: jetzt. Christian, wenn dein Heck zu lang ist, dann solltest du jetzt anrufen. Du hast drei Songs Zeit, dich hier zu melden. Ab jetzt 0800 0303 666. Hier ist Placebo. For what it's worth.

0: Centerfold hier auf Star FM Maximum Rock. Schönen guten Morgen wünschen wir dir. Das ganze Team ist wieder komplett und wir werfen natürlich auch gleich nochmal einen Blick auf Star FM News Center. Da gibt es alle Ergebnisse, alle Daten und Fakten zur Wahl.
1: Einen wunderschönen guten Morgen, liebes Star FM Team. Wir werden aus Zossen hier. Passives Einkommen, das wünscht sich jeder. Also wirklich, einmal arbeiten und dann lebenlang davon was bekommen, das ist schon geil. Ich bin gerade selber dabei, mir ein kleines passives Einkommen zu generieren, irgendwo neben dem Hauptjob und einer vielköpfigen Familie, Haus und Hof, das irgendwie auf die Kette zu kriegen. Ich erstelle mal Bücher. Ich habe mal Bücher für Erwachsene, ich habe mal Bücher für Teenager. So eins heißt Color Your Slang, das wird jetzt zum Oktober online gehen. Und ja, du setzt dich hin, holst dir verschiedenste Zeichen-Apps, stellst deine Bilder zusammen, so wie du das möchtest und kümmerst dich dann darum, dass die verkauft werden für dich.
2: Danke, Viviana. Was mich jetzt interessieren würde, was sind denn Malbücher für Erwachsene?
3: Naja, das gleiche wie für Kinder, nur halt für Erwachsene. Ja, also mit anderen Motiven, da malst du halt keinen Bär aus, sondern vielleicht... ach so, so habe ich das
0: gemacht. Ihr kleinen Ferkel.
2: Ja. Man weiß es doch nicht.
3: Es gibt schon so anspruchsvolle Geschichten.
2: Lassen wir einfach unter unserer Fantasie freien Lauf, würde ich sagen, oder? Das ist doch am schönsten. Passives Einkommen möchte irgendwie jeder gerne haben und jeder kann es wahrscheinlich auch irgendwie brauchen. Ich meine, wir wollen alle so einen Lebensstil wie Flora haben und Champagner und Kaviar auf Sylt essen oder sowas oder jede dritte Wochenende irgendwie einen Spa-Termin haben. Aber das ist natürlich immer ein bisschen schwierig. Passives Einkommen könnte da natürlich ein bisschen aushelfen, aber sowas zu generieren ist ja halt nicht so einfach. Weil wenn es einfach wäre, würde es wahrscheinlich auch jeder machen. Oder?
3: Patrice hat noch einen Tipp für dich. KI-generierte YouTube-Videos mit Tests zu Technik, Gartentipps, Lifehacks und so weiter. Das, was die Leute gerne klicken mit AI-Stimme. Ja. Die sind zwar richtiger Mist, werden aber oft geklickt und der Intro-Spot läuft und zahlt ein.
2: Die Sache ist die, ich hatte wirklich schon mal drüber nachgedacht, so auch so, es gibt ja auch so Workshop, wo man sich selber abfilmt und dann irgendwie auf 10 Folgen zu runterbricht und runterschneidet. Das Problem dafür ist, du musst halt in einer Sache auch wirklich gut sein. Also du kannst ja nicht einfach mit so einem ungesunden Halbwissen sagen, ich mache jetzt hier mal einen Workshop für künstliche Intelligenz oder weiß ich nicht, wie man ein Haus baut und lädst da irgendeinen Quark hoch, was am Ende überhaupt gar keinen Sinn macht. Von daher finde ich immer so weit mal ein bisschen schwierig. Markus hat nochmal einen Tipp für uns.
4: Moin, zum Thema passives Einkommen, ja. Das gibt's viel schon im asiatischen Raum, aber einfach im Hotel einen Regenschirm verleiht zu haben. So einen kleinen Automaten, wo du mit deiner Karte ranhältst, dann kriegst du einen Regenschirm raus, läufst du damit durch die Stadt, je nachdem, entweder machst du einen Festpreis oder nach Stunde, dann bringst du den Regenschirm wieder zurück. Könntest natürlich auch, wenn du jetzt mehrere Stationen hast, sagen, du kannst ihn überall zurückbringen, wo du bist. Das gibt bestimmt auch gut passives Einkommen. Regenschirme sind nicht so teuer. Kann man ein Angebot kaufen, kann man auf Masse kaufen. Bringt einen, glaube ich, auch viel. Nur die Station, die wird da schon einiges kosten. Aber ja, so ist es. Ich wünsche euch einen angenehmen Start.
2: Danke, Markus.
0: Ich glaube auch, dass der Diebstahl auch einfach ein großes Thema sein wird, oder?
2: Naja, kommt drauf an, ne? Also A, entweder sagst du, pass auf, du machst einen Pfand auf den Regenschirm drauf, wenn du ihn wieder zurückbringst, kriegst du deinen Pfand wieder. Oder du sagst, pass auf, hier Einmalpreis, kauf dir das Ding halt und fertig ist der lang.
3: Aber die Regenschirme stehen doch eh überall kostenlos rum, in jedem Restaurant, nee. So wie im Eingangsbereich.
0: Da wären wir wieder beim Diebstahl.
2: Da sind wir wieder beim Diebstahl, ja. Deine Tipps weiterhin gerne her, wenn du möchtest. 0800 030 3666, passives Einkommen. Wie hast du da Erfahrung? Hast du vielleicht schon eigenes Business? Immer her mit den Ideen.

0: einen wunderschönen guten Morgen hier bei StarFM Maximum Rock.
1: Du hast es gejinxt.
0: Du hörst, ich habe es überhaupt nicht gejinxt. Ich habe nur gesagt, ich helfe jedem gerne, würde mich aber auch irgendwie ein bisschen freuen, wenn wir mit 1000 Euro in den morgigen Tag, zusätzlichen 1000 Euro in den morgigen Tag starten.
1: Ja, und jetzt kommen schon Nachrichten von Leuten, die uns hier Betrug unterstellen.
0: Ehrlich? Wieso? Was kam denn da für Nachrichten?
1: Irgendjemand hat geschrieben, Moment.
0: Ach hier, mit KI-gefakten Anfragen?
1: Genau.
0: Ja, natürlich.
1: Gibt es auch echte Anmeldungen oder ist das alles KI-gefaked?

0: Jetzt hast du es gejinxt.
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14: Im Studio Michael Bottlick. In Berlin hat die Linke die Abgeordnetenhauswahl klar gewonnen. Mit 25,7% liegt sie vorn. Die CDU folgt mit 18,8, AfD 16,3% der Stimmen. Das BSW schafft mit 4,7% den Sprung ins Abgeordnetenhaus nicht. Der Landeswahlleiter zieht trotz kleiner Pannen eine positive Bilanz. Der neue Bundestrainer Jürgen Klopp empfängt heute den ersten Teil seines neuen XXL-Kaders. Bis zum Mittag sollen alle Spieler in Herzogenaurach bei Nürnberg eintreffen. Dort bereitet sich das DFB-Team auf das erste Klopp-Länderspiel am Donnerstag gegen die Niederlande vor.
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14: Papa Roach mussten ihr Konzert in Kentucky am Wochenende aufgrund eines medizinischen Notfalls bei ihrem Bassisten absagen. Was er genau hat, das wurde nicht bekannt gegeben. Im November kommen Papa Roach für 6 Konzerte nach Deutschland. Soweit die Star FM Schlagzeilen. Ausführliche Nachrichten bei Star FM wieder in einer halben Stunde.
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15: Einen wunderschönen guten Morgen,
16: guten
15: Berlin.
16: Morgen.
15: Guten Morgen, Brandenburg. Ich bin sehr froh, dass das Mikro nicht immer an ist, wenn hier geredet wird. Mantel des Schweigens über die Off-Air-Geschichten und rein ins On-Air-Wetter und Verkehr. Ja, da grinst ihr und habt rote Köpfe zurecht.
17: Du machst die Leute nur neugierig. 13 Grad die aktuellen Temperaturen für Kreuzberg, Charlottenburg und Potsdam. 18 Grad dann heute die Höchstwerte. Windig ist es und gebietsweise gibt es in Brandenburg noch Schauer am Vormittag. Ansonsten aber der Rest des Tages größtenteils trocken bei einem Sonnenwolkenmix. Und die Star FM-Prognose für morgen.

0: Morgen sagt, der Dienstag startet mit Sonne, dann kommen aber auch einige Wolken mit dazu. Das Ganze bei maximal 19 Grad. Nach dem Unfall auf der 100 Höhe Albuinstraße aktuell noch 40 Minuten mehr mitnehmen Richtung Wedding. Dort ist auch immer noch die linke Spur gesperrt und auch die anliegenden Straßen Tempelhofer Damm, Hermannstraße, Karl-Marx-Straße und auch die Sonnenallee sind nach wie vor voll. Die Blitzer stehen in Charlottenburg auf dem Kaiserdamm, auf dem südlichen Ring im Dreieck Spreeau und in Großzieten auf dem Friedhofsweg. Bei den Öffis soweit erstmal nichts Neues. Wenn du aber noch was für unsere Liste hast, dann melde dich. Die Nummer ist die 0800 3003666.
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2: Wolltest du noch was sagen, Wolfgang? Du hast noch 7 Sekunden.
3: Nee, ist schon okay. Hier sind die Three Doors Down mit Chris. Schönen guten Morgen.
2: Oh, touché.

0: The Mighty Social D und Tonight Social Distortion hier bei Starfire Maximum Rock an deinem Montagmorgen. Morgen. Hier dein Radiosender des Vertrauens.
1: Wolfi tanzt.
0: Obwohl, man muss sagen, es war ja wirklich...
2: W oder C, der Rausschmeißer-Song.
0: Zum Schluss nochmal sehr, sehr spannend. Wir kamen nochmal eine ganz gute Aufholjagd, oder?
1: Ja, du hast es angekündigt und es gab auch Leute, die haben, glaube ich, extra für die Spannung für die Aufholjagd abgestimmt, aber letzten Endes knapp dann doch Wolfis Song vorn.
3: Welttag der Dankbarkeit heute, deswegen Songs zum Thema. Chris hat ZZ Top ins Rennen geschickt mit Thank You. Ich habe eine Punkband aus Kalifornien ins Rennen geschickt, die viel zu selten läuft, finde ich. Die Sentence, mega gute Band, hör dich da mal rein. Haben ebenfalls einen Song namens Thank You und ja, haben ein paar Stimmen mehr bekommen am Ende.
0: Ich möchte mich nochmal bedanken bei Flora.
3: Für was?
0: Ja, für alles. Du kannst dich auch mal ein bisschen mehr bedanken bei Flora.
1: Sag, sei Flora? Dankbar für mich.
0: Ja, wir sind dankbar, dass wir dich haben.
1: Und wo bist du dankbar?
3: Ich bin dankbar, dass ich da bin.

0: Mag ich sehr, sehr gerne die Band. Hört mehr Descendants von dir reingewählt hier als Rausschmeißer-Song. Ein Track namens Thank You am heutigen Welttag der Dankbarkeit. Danke für deine Stimmen.
1: Zum Glück ist der Morgen vorbei.
2: Warum das denn? Und da sagt man immer, wir sind so grumpy. Ja. Möchtest du uns irgendwann noch sagen?
1: Aber es, ja, danke für euch. Nein, ich weiß nicht, das hat sich immer so unecht angefühlt. Ich weiß nicht, ob
2: Dankbarkeit?
1: Ich kaufe euch nicht ab, dass ihr wirklich dankbar seid.
2: Natürlich.
0: Doch, wir mussten letzte Woche Wetterverkehr selber machen, als du nicht da warst. Niemand hat die Sendepläne aufgeräumt, die Datenbankpflege. Du machst ja einen wichtigen Job hier.
2: Ich bin dankbar, dass ich an deinem Leben teilhaben darf. So, ich meine, so ein Reichtum, den kenne ich ja sonst nur aus bunten Blättern.
1: Ich bin dankbar, dass wir jetzt Feierabend haben. Tschüss.
2: Bis morgen. Morgen mit 2000 Euro bei Chris hilft im Jackpot. Nice. Freuen wir uns drüber.
0: Bewerbt

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14: Im Studio Michael Bottlick. In Berlin treffen sich am Vormittag die Bundesparteien, um über die Wahlen zu diskutieren. Bundeskanzler Merz steht massiv unter Druck nach dem Debakel für die CDU. In Berlin hat die Linke die Kanzlerpartei abgehängt. In Mecklenburg-Vorpommern ist sie sogar aus dem Parlament geflogen. Claudia Wächter.
15: Merz spricht von einem Desaster, will aber die Reformen wie geplant durchziehen, geht also in die Offensive. Ob diese Strategie allerdings aufgeht, um sich zu retten, ist unklar, denn der Koalitionspartner SPD stellt bereits klar, wir müssen über die Reformen reden, die Botschaft der Wähler ernst nehmen. Und auch in der CDU rumort es gewaltig. Aber im Moment prescht niemand vor, um den Kanzlerjob zu übernehmen.
14: Wegen des Berlin-Marathons am Wochenende sind heute schon erste Straßen gesperrt. Die Strecke führt durch den Tiergarten, über den Kuhdamm und den Potsdamer Platz. Die Straße des 17. Juni bleibt am längsten dicht. Mehr als 56.000 Läuferinnen und Läufer werden erwartet, dazu hunderttausende Besucher. Die Polizei ist im Großeinsatz. Auf Teilen der Strecke gilt ein Messer- und Waffenverbot.
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14: Der neue Bundestrainer Jürgen Klopp empfängt heute den ersten Teil seines neuen XXL-Kaders. Bis zum Mittag sollen alle Spieler in Herzogenaurach bei Nürnberg eintreffen. Dort bereitet sich das DFB-Team auf das erste Klopp-Länderspiel am Donnerstag gegen die Niederlande vor. Thomas Bremser.
17: Es gibt einiges zu tun für den Neuen. Klopp muss nicht nur jede Menge Spieler kennenlernen, sondern ihnen auch seine Spielweise und Taktik erklären. Nach nur wenigen Trainingseinheiten geht es Mittwoch dann schon weiter nach Amsterdam zum Auftakt in der Nations League. Klopp hat ja für seine ersten vier Spiele fast zwei komplett unterschiedliche Kader nominiert. Heute trifft er unter anderem auf seinen neuen Stammtorhüter Marc-André Ter Stegen, Kapitän Joshua Kimmich und gleich sechs Neulinge.
14: Soweit das Neueste aus dem StarFM News Center.
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19: Hallo Berlin und Brandenburg. In Hellersdorf 14 Grad, in Adlershof 14 Grad und in Nauen 13 Grad. Heute ein Mix aus Sonne und Wolken. Ganz vereinzelt kann es mal regnen, aber vor allem ist es wieder windig. 18 Grad die Höchstwerte und die StarFM Prognose. Morgen und am Mittwoch sonnig bis zu 19 Grad. Auf der 100 Richtung Wedding in Höhe Albuinstraße ist nach dem Unfall die rechte Spur gesperrt zwischen Buschkrugallee und Innsbrucker Platz. Staut sich's. Hier brauchst du momentan 45 Minuten mehr. In Richtung Treptow auf der 100 zwischen Detmolder Straße und Albuinstraße Stau. Hier sind es 20 Minuten. A10 südlicher Berliner Ring Richtung Dreieck Spreeau zwischen Dreieck Werder und Glindow. Nach dem Unfall ist hier die rechte Spur gesperrt. Und die A10 westlicher Berliner Ring Richtung Dreieck Havelland zwischen Großkreuz und Havelbrücke Stau. Hier brauchst du aktuell 10 Minuten mehr. Blitzer in Halensee, Halenseestraße, Dahlem-Clay-Allee und Spandau-Altstädter Ring. Hast du noch was, Staus oder Blitzer? Schick uns gerne Sprachnachricht an die Star Ranger Hotline 0800 0303 666.
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19: Hallo, ich bin die Börner. Schön, dass wir diesen Vormittag zusammen verbringen, dass Star FM deine erste Wahl ist. Ja, und hier gleich mal ein kleiner Hinweis für alle, die den Herbst rocken wollen. Wir schicken dich am Mittwoch zu Bryan Adams. Free Ticket Day bei uns ab 6. Überleg dir schon mal, mit wem du mal wieder einen schönen Konzertabend verbringen willst, mit wem du mal wieder Spaß haben willst und Party machen willst. Das dann am Mittwoch, da geht's zu Bryan Adams. Jetzt aber erstmal ein schöner Rockblock zum Start in diesen Montagvormittag. Und ich habe gleich die Band der Stunde dabei, Oasis. Diese Woche startet ja der Vorverkauf für ihre Europatour. Liam Gallagher feiert heute seinen 54. Geburtstag. Happy Birthday an der Stelle. Übrigens auch an meine Mama, die hat auch Geburtstag. Also Mama, alles Gute. Ja, gleich hörst du Oasis mit Champagne Supernova. Los geht's jetzt mit The Offspring. Can't Repeat. Schönen Montag.

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0: Wohlbeat, Lola Montez an deinem Montagvormittag. Ich fühl's total und du kennst das vielleicht auch. Man ist in einer Sache ziemlich eingefahren und möchte es mal wieder refreshen, aber kommt nicht so richtig in Fahrt. So geht's Wolfi auch, der ja gerade nach Inspiration für eine Rock-Party-Playlist sucht. Ich kenne es auch ziemlich gut, also sowohl als Gast, auch als DJ der Maximum Rock Night. Irgendwie greift man dann doch wieder zu dem, was funktioniert, was Spaß macht. Aber vielleicht entgeht einem ja die ein oder andere Perle, die man auch so in all den Jahren, in denen man vielleicht immer das Gleiche macht, auch vergessen hat. Und darum geht's. Und du schickst ja schon die ganze Zeit geile Ideen rein für Wolfis Rock Party Tape. Ron und ich, wir sind auf einer Wellenlänge, habe ich festgestellt.
1: Mein Favorit, obwohl die Band halt auch nur kurzzeitig sehr bekannt war, ist Waiting Room von Fugazi, auch immer wieder ein Knaller. Und die Leute freuen sich, wenn sie das nach einer Weile mal wieder hören können. Waiting Room, mein Tipp.

0: Oh ja, Ron, da bin ich absolut bei dir. Bestimmt. Waiting Room Fugazi, absolut geiler Song, überhaupt geile Band. Ja, also der muss auf jeden Fall mit rein, klar. Danke, dass du uns da mal wieder drauf aufmerksam gemacht hast. Ja, und hier kommt noch eine sehr geile Idee, wie ich finde.
1: Ein Party-Opener, hätte ich schon fast gesagt. Bon Jovi, You Give Love a Bad Name.
0: Und jetzt alle. Ja klar, Bon Jovi, You Give Love a Bad Name, der darf nicht fehlen. Ey, schick mal weiter deine Vorschläge rein, das macht so Laune. Jetzt gern per Sprachnachricht ins Studio 0800 03.

0: 0 0 0 0====3 6 6 6. Welche Songs sollen denn auf Wolfis Party Rock Tape? Ja, oder du schickst es einfach per Rock App rein, kommt natürlich alles bei uns an. Ich freue mich drauf, was da so alles reinkommt.
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0: Genau der richtige Song für einen Montagvormittag. Lynyrd Skynyrd, Sweet Home Alabama. Tausendmal gehört, tausendmal für gut befunden. Einfach ein absoluter Klassiker gehört hier zu StarFM Maximum Rock. So, und jetzt kommen wir zu neuem Material.
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0: 20 Jahre, Five Finger Death Punch, 10 Studioalben und jetzt tragen die Jungs ihr eigenes Vermächtnis schon im Albumtitel. Legacy heißt ja das neue Album von Five Finger Death Punch, das es jetzt auch endlich physisch gibt. Also seit Freitag steht es im Plattenladen als Vinyl, als CD und ich find's geil. Jetzt kommen wir alle wieder auf den Geschmack. Es gibt sogar Legacy als Kassette. 3 Jahre hat es gedauert, bis das Album im Kasten war. Insgesamt haben Five Finger Death Punch Material für 30 Songs aufgenommen. Am Ende haben es dann 10 aufs Album geschafft. Insgesamt also 37 Minuten Spaß mit diesem Sound hier.

Ein Kurzdurchlauf. Die Platte beschäftigt uns ja die ganze Woche. Klar ist unser Album der Woche bei Star FM. Also 20 Jahre nach ihrer Gründung sehen Five Finger Death Punch Legacy als so eine Art Zwischenbilanz, als Hommage an die eigene Geschichte. Zeit für den ersten Song, oder? Wer hatte denn Latein? De Oppresso Liber heißt der Song, den ich jetzt für dich habe. Lässt sich sinngemäß mit die Unterdrückten befreien übersetzen. Der Begriff ist vor allem ja so ein Motto der US Army Special Forces. Also De Oppresso Liber, hier sind jetzt Five Finger Death Punch für dich aus unserem Album der Woche.

Five Finger Death Punch, Deo Plesso Lieber, das ist ein Song aus unserem Album der Woche, aus ihrem neuen Album Legacy, das es jetzt endlich auch physisch gibt, auf Kassette, CD und Vinyl. Ja, wir schenken dir Vinyl. Erzähl mir doch einfach, wie du die Platte findest. 0800 03 03 666. Schick mir gerne Sprachnachricht ins Studio. Alle Infos zum Album der Woche natürlich auch in deiner Rock-App.

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5: Im Studio Michael Bottlick. Berlin hat gewählt und die Linke um Spitzenkandidatin Elif Eralp hat das mit Abstand beste Ergebnis geholt. Wie es aus Sicht der Berliner Parteien jetzt weitergeht, weiß Benjamin Herrmann.
6: Linken Spitzenkandidatin Eralp sieht im Wahlergebnis einen klaren Regierungsauftrag für ihre Partei. Ende der Woche soll ein Parteitag über mögliche Sondierungsgespräche entscheiden. Auch SPD-Spitzenkandidat Krach sagt, jetzt liegt der Ball bei den Linken. Sein schlechtes Ergebnis erklärt er auch mit 37 Jahren Regierungsverantwortung. Die SPD werde für alles verantwortlich gemacht, was in Berlin nicht läuft. Rückenwind von der Bundesregierung habe es auch nicht gegeben. CDU-Mann Evers pocht auf eine stabile, handlungsfähige Regierung, die weiter Vertrauen aufbaut. Die Grünen könnten sich ein Bündnis mit Linken und SPD vorstellen. Die AfD sieht sich als künftige Oppositionsführerin.
5: Mit einem bundesweiten Aktionstag stemmt sich die IG Metall gegen den Jobabbau und weitere Einschnitte für Beschäftigte der Automobilbranche. Die Gewerkschaft will heute bei rund 280 Aktionen mehr als 100.000 Menschen mobilisieren. Claudia Wächter.
7: Zig Entlassungen, ganze Werke stehen auf der Kippe. Die Gewerkschaft macht nun mobil, fordert, dass die angeschlagene Branche investiert. Zum Beispiel in autonomes Fahren. Denn egal ob Audi, Mercedes, BMW und Co., das Made in Germany zieht nicht mehr. Die Konkurrenz aus China dagegen gibt Gas. Es gibt heute Sternmärsche und Kundgebungen, viele Aktionen unter dem Motto Zukunft statt Kahlschlag.
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5: Der neue Bundestrainer Jürgen Klopp empfängt heute den ersten Teil seines neuen XXL-Kaders. Bis zum Mittag sollen alle Spieler in Herzogenaurach bei Nürnberg eintreffen. Dort bereitet sich das DFB-Team auf das erste Klopp-Länderspiel am Donnerstag gegen die Niederlande vor. Thomas Bremser.
8: Es gibt einiges zu tun für den Neuen. Klopp muss nicht nur jede Menge Spieler kennenlernen, sondern ihnen auch seine Spielweise und Taktik erklären. Nach nur wenigen Trainingseinheiten geht es Mittwoch dann schon weiter nach Amsterdam zum Auftakt in der Nations League. Klopp hat ja für seine ersten vier Spiele fast zwei komplett unterschiedliche Kader nominiert. Heute trifft er unter anderem auf seinen neuen Stammtorhüter Marc-André Ter Stegen, Kapitän Joshua Kimmich und gleich sechs Neulinge.
5: Soweit das Neueste aus dem StarFM News Center.
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9: Hallo Berlin und Brandenburg. Die Temperaturen im Moment in Mitte 14 Grad, in Königs Wusterhausen auch 14 Grad. Heute Sonne, Wolken, ganz vereinzelt kann es noch ein paar Regentropfen geben. Vor allem ist es aber wieder windig, 18 Grad die Höchstwerte am Nachmittag. Morgen und am Mittwoch wird es dann vor allen Dingen sonnig, 19 Grad, also freu dich auf die nächsten Tage. Die 100 Richtung Wedding in Höhe Albuinstraße ist nach einem In Höhe Albuinstraße ist nach einem Unfall die rechte Spur noch gesperrt. Zwischen Buschkrugallee und Innsbrucker Platz staut sich's. Hier brauchst du ja gut eine halbe Stunde länger. Die Bökestraße in Tempelhof Richtung Kreuzberg Stau, auch hier 25 Minuten mehr. Auf der B96A am Seegraben in Altklinike, da beginnen Grünpflegearbeiten auf dem Mittelstreifen. Und daher ist die Fahrbahn bis Anfang nächster Woche werktäglich von 9 bis 15 Uhr in Richtung Adlergestell zwischen Alexander-Meißner Straße und Adlergestell eben auf einen Fahrstreifen verengt. Und die B5 Berlin Richtung Nauen, hier ist zwischen Nennhauser Damm in Starken und Dalgo-Döberitz ein Gasleck, deshalb ist die Straße hier gesperrt. Geblitzt wird in Tiergarten von der Heidstraße, in Reinickendorf, Kurt-Schumacher-Damm und Altklinike, Venusstraße. Wenn du noch was hast, Staus oder Blitzer, schick mir gerne eine Sprachnachricht an die Star Ranger Hotline 0800 0303 666.
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9: Schönen Vormittag. Ja, du hast die richtige Wahl getroffen. Du hast Star FM eingeschaltet. Danke dafür. Und du weißt ja, Star FM schickt dich auch immer zu den besten Konzerten. Auch im Herbst, hier gleich mal der Hinweis, dass am Mittwoch Free Ticket Day ist bei uns. Wir schicken dich zu Bryan Adams. Überleg dir schon mal, mit wem du mal wieder Spaß haben willst und einen richtig schönen Abend verbringen willst. Das dann am Mittwoch Free Ticket Day ab 6 hier bei Star FM Maximum Rock. Jetzt erstmal ein schöner Rockblock und ich habe gleich einen 80er Rock-Klassiker dabei. Jump von Van Halen. Die Band waren sich am Anfang ja nicht sicher, ob das so gut kommt mit den vielen Synthesizern. Ja, genau das ist der ikonische Sound von diesem Song und den hörst du gleich. Also Jump Van Halen gibt's gleich nach Stone Sour. Ich bin die Burner. Schönen Montag.
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Hier ist Starfam Maximum Rock an deinem Montag mit den Foo Fighters und Asking for a Friend. Schön, dass du dabei bist. Gibt eine traurige Nachricht aus dem Maximum Rock. Chad Gilbert, der Gitarrist der Band Newfound Glory, ist gestern gestorben. Newfound Glory aus Kalifornien. Die haben so den Pop-Punk der 2000er mitgeprägt.

0: Chad Gilbert wurde nur 45 Jahre alt, hat vor 5 Jahren ja seine Krebserkrankung öffentlich gemacht. Im Juni stand er jetzt das letzte Mal tatsächlich mit seiner Band noch auf der Bühne, saß da aber schon im Rollstuhl und war schon von seiner Krankheit schwer gezeichnet. Chad Gilbert hinterlässt eine Frau und eine 5-jährige Tochter, kann man nur immer wieder sagen an der Stelle, fuck Cancer. Ja, und gute Besserung an der Stelle auch noch an Papa Roach, Bassist Tobin. Der musste am Wochenende einen Festivalauftritt in Kentucky absagen, weil es einen medizinischen Notfall gab. Was genau los war, das wurde nicht mitgeteilt. Hoffen wir mal, dass das nichts Schlimmeres ist und Tobin dann im November wieder fit ist. Dann kommen Papa Roach ja für 6 Konzerte nach Deutschland. Berlin, München, Hamburg, Köln, Leipzig und Frankfurt stehen auf dem Tourplan. Mehr zu der Papa Roach Tour und natürlich auch zu allen Rock-News gibt's bei uns in deiner Star-FM Rock-App.
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0: Liebe Maximum Rock Community, danke fürs Mitfeiern am Samstag auf unserer Rooftop-Party im Nau Berlin. War jetzt die letzte Rooftop-Party für dieses Jahr, aber die nächste Star FM Maximum Rock Night steht auch schon in den Startlöchern. Am 3. Oktober, alle Infos dazu natürlich auch wie immer bei uns in deiner Rock-App. So, jetzt habe ich aber was für alle, die im Sommer doch noch ein bisschen nachweinen.
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0: Es ist Mitte September und du hast Festivalvermissung. Na dann, der Festivalsommer macht nämlich in Berlin weiter. Als nächstes Highlight steht das Niranium Festival auf dem Plan. Organisatorin Nira hat das Festival vor 4 Jahren ins Leben gerufen.
2: Unsere Specialty ist, dass wir ganz viele Minderheiten auf die Bühnen bringen und die Berliner Vielfalt feiern, besonders auch mit hohem Rockniveau, und uns dann immer wieder wundern, warum diese großen kommerziellen Festivals das auch nicht hinkriegen, diese Vielfalt auf die Bühne zu bringen, und wir wollen eine Inspiration für diese sein.
0: Mega Idee, also mit Vielfalt, Barrierearmut, fairer Repräsentation und einer leidenschaftlichen Berliner Rock-Community setzt Niranium ein Zeichen, wie Live-Kultur heute aussehen kann.
2: Genau, wir haben auf jeden Fall dieses Jahr Gloom dabei, das ist eine ganz junge Fem-Punk-Band. Dann haben wir Eddie, die Metal und Punk mischen. Riot Spears, die auch schon länger in Berlin unterwegs sind und richtig fetten Grunge machen. Natürlich, Bonsai Kitten ist auch ein Stable-Name, also wer den noch nicht in Berlin gesehen hat, der ist kein Berliner, nehme ich an. Und die machen ja schöne Heavy-Rock und auch Richtung Punk. Und dann haben wir dieses Jahr noch Nungara als Headliner. Nungara ist eine richtig, richtig gute, geile Berliner Metal-Band mit ihren Wurzeln in Brasilien. Und da haben wir ja auch ein Stückchen Musik mitgebracht für euch.
0: Na klar, also Bonsai Kitten ist natürlich ein Begriff, aber Nungara als Headliner, eine echte Entdeckung. Also Berliner Bands für Berlin, support your local scene, das ist das Motto vom Niranium Festival, das kommenden Samstag steigt, 26. September ab 17 Uhr, neue Zukunft in Altstralau. Tickets gibt's auf niranium.de oder jetzt halt bei mir, 0800 0303 666, schreib mir eine WhatsApp und dann lade ich dich aufs Niranium Festival ein.

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13: Im Studio Michael Bottlick. In Berlin treffen sich zur Stunde die Bundesparteien, um über die Wahlen vom Wochenende zu diskutieren. Kanzler Friedrich Merz ist gegen kurz nach 8 Uhr am Kanzleramt angekommen. Er steht massiv unter Druck nach dem Debakel in Mecklenburg-Vorpommern und in Berlin. David Riemer.
14: Für Merz und die CDU ist der Wahlausgang ein historischer Tiefpunkt. In Mecklenburg-Vorpommern fliegt die CDU erstmals in ihrer Geschichte aus einem Landesparlament. Auch in Berlin erlebt die Partei eine schwere Niederlage und wird von der Linken von Platz 1 verdrängt. Bei den Beratungen in der CDU-Spitze heute geht es um Konsequenzen. Der Kanzler will weitermachen und hält an seinen Reformplänen fest. Entscheidend ist, ob er den Rückhalt der CDU-Landeschefs und der Parteibasis behält. Erste Rücktrittsforderungen gibt es bereits von eher unbekannten CDUlern. Gleichzeitig fehlt aber ein klarer Nachfolgerkandidat.
13: Gute Ausbeute bei der Kirschernte in diesem Jahr. Deutschlands Obstbauern zählen mit 48.500 Tonnen Süß- und Sauerkirschen. 8% mehr Ernte als im Durchschnitt der vergangenen 10 Jahre. Das teilte das Statistische Bundesamt mit. Claudia Wächter berichtet.
15: Zwischendurch als Snack auf einer fetten Sahnetorte oder als Munition fürs Weitspucken. Kirschen geht satt und das trotz Dürre und Hitze in diesem Sommer. Allerdings gibt's regional größere Unterschiede. Dennoch, bei den Süßkirschen, da fiel die Ernte top aus. Bei den Sauerkirschen, dagegen sind die Obstbauern nicht zufrieden. Aber die Birnenernte, sagen sie, die dürfte dieses Jahr auch richtig gut ausfallen.
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13: Die deutschen Handballerinnen sind in die EM-Vorbereitung gestartet. Bundestrainer Markus Gaugisch muss dabei ein neues Abwehrkonzept finden. Amy von Pereira hat ihre Karriere beendet und Xenia Smits pausiert wegen einer Schwangerschaft. Ansonsten setzt Gaugisch auf den WM-Silberkader. Erste Tests, 2 Länderspiele gegen Spanien am Freitag und am Sonntag. Die EM findet dann vom 3. bis 20. Dezember statt. Soweit das Neueste aus dem Star-FM News Center.
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7: Hallo Berlin und Brandenburg. Ja, Prenzlauer Berg 15 Grad, in Grunewald 14 Grad und Rüdersdorf 15 Grad. Heute den ganzen Tag so ein Mix aus Sonne und Wolken. Ganz vereinzelt kann es mal ein bisschen regnen. Vor allem aber ist es wieder windig. Die Höchstwerte heute Nachmittag 18 Grad. Und die Star-FM-Prognose, morgen und am Mittwoch erwartet dich viel Sonnenschein bei bis zu 19 Grad. Die gute Nachricht, der Unfall auf der 100 Richtung Wedding ist geräumt. Hier brauchst du noch so um die 10 Minuten mehr. Auch der Tunnel Ortsteil Britz sowie die Zufahrten Britzer Damm und Buschkrugallee sind offen. In Moabit eine Demo ab 12:30, das Ganze bis 14 Uhr von der Wiebestraße über Kaiserin Augusta Allee, Alt-Moabit zur Helmholtzstraße. Die B5 Berlin-Nauen ist wegen des Gaslecks immer noch komplett gesperrt und noch ein dicker Stau auf der A9 Leipzig Richtung Berlin. Zwischen Köselitz und Kleinmarzehns, da gab es einen Unfall, hier brauchst du 45 Minuten mehr. Blitzer in Lichtenberg, Landsberger Allee, in Tegel, Bernauer Straße, in Gropiusstadt, Neuköllner Straße, Spandau-Heerstraße und auf der 115 Avus in der 40er-Zone. Noch ein Blick zu den Öffis. Die Tram M1 ist aktuell aufgrund einer Verkehrseinschränkung zwischen Pankow-Kirche und Schillerstraße bzw. Rosenthal-Nord unterbrochen. Wenn du noch was hast, Staus oder Blitzer, dann schick uns gerne Sprachnachricht an die Star Ranger Hotline 0800 0303 666.
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7: Ich bin die Burner. Schön, dass du dabei bist an diesem Montagvormittag, dass wir den zusammen verbringen, dass Star FM deine erste Wahl ist. Ja, und denk dran, am Mittwoch ist wieder Free Ticket Day bei uns. Wir versorgen dich auch im Herbst mit den Tickets für die besten Konzerte. Am Mittwoch geht's zu Bryan Adams. Ab 6 Free Ticket Day, also habt das schon mal auf dem Schirm. Jetzt erstmal ein schöner Rockblock zurück ins Jahr 1979. AC/DC haben die Highway to Hell rausgebracht. Niemand wusste da, dass Bon Scott ein gutes halbes Jahr später schon nicht mehr leben würde. Diese Platte ist ein Meilenstein der Rockgeschichte und den Titeltrack Highway to Hell, den gibt's gleich bei mir bei Star FM at Work. Hier sind jetzt erstmal Mando Diao mit Fire in the Hall. Hab einen schönen Montag.

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0: Hier ist DFM Maximum Rock an deinem Montag. Ich habe vorhin ja schon Ideen gesammelt für Wolfis Party Rock Tape und ich musste mir ihn jetzt nochmal ins Studio holen. Grüß dich.
1: Guten Tag.
0: Du, es kommt so geiles Zeug rein. Also absolut. Die Idee ist sensationell. Der Robert war es, genau. Er hat Winger Can't Get Enough ins Spiel gebracht. Den hier.
2: Boah.
1: Nicht mehr gehört die Nummer. Geile Sache, oder?
0: Schöner Hardrock. Passt immer gut, finde ich. Also hier, was wurde auch schon vorgeschlagen? Bon Jovi, You Give a Love a Bad Name, so als Opener. Finde ich auch gut. Aber, und jetzt bin ich gespannt, was du sagst. Ich habe mich nämlich gefreut. Der Raik hat eine Nachricht geschrieben. Und er sagt, pass auf, besteht die Möglichkeit, das Mixtape von euch auf Kassette zu bekommen? Mein Auto hat nämlich noch ein Kassettendeck.
1: Das wird schwierig. Ich meine, ich kämpfe jetzt ja gerade drum, dass wir das Ding auch im Programm voll ausspielen, weil eigentlich war das ja nur gedacht, A, für mich privat und dann B, okay, macht man eine Spotify-Playlist oder was weiß ich. Jetzt kommen immer mehr Hörer, die ja das Ding im Radio haben wollen, weil sie auch verstehen kann und die Songs sind so geil. Wir müssen da eigentlich so einen ganzen Tag das Zeug durchballern. Cheffe ist noch nicht ganz überzeugt. Ich würde mal behaupten, je mehr hier reinkommt, dann kann er irgendwann nicht mehr Nein sagen. Also schick weiter deine Vorschläge durch. Aber wenn er Radio nicht aufnehmen kann, oh, keine Ahnung, dann brauchst du einen zweiten Radioplayer wie früher und dann Kassette Record drücken, davor halten und dann aufnehmen. So habe ich es früher gemacht.
0: Ja, genau, nur müssen wir dann die Schnauze halten, damit man nicht reinquatscht.
1: Nicht ins Intro reinreden, um Himmels Willen.
0: Auf gar keinen Fall, auf gar keinen Fall. Ich bin auch Team Kassette, ich finde es total geil. Ganz viele Bands bringen ja jetzt ihre Alben auch wieder auf Kassette raus. Das wäre schon cool. Aber jetzt eins nach dem anderen. Next Step ist also erstmal unseren Chef überzeugen, dass wir alles, was reinkommt, dann auch spielen. Fände ich total geile Idee.
1: Also ich habe ihm einfach gesagt, ich habe jetzt nochmal ein Date ausgemacht. Wir haben am Freitag nochmal kurz gequatscht und haben jetzt am Mittwoch nochmal ein Folgedate. Und ich bitte einfach, dass alle mitmachen bis dahin. Und wenn der sieht, dass da hunderte Leute ihre Songs eingeschickt haben, kann er nicht anders, weil ich meine, wir sind ja Dienstleister irgendwo, ne? Wir wollen ja auch unsere Kunden glücklich haben, unsere Hörer glücklich haben. Also sprich, wenn wir das hinkriegen, es wäre geil. Wir müssen das Ding spielen. Ich habe so Bock drauf.
0: 0800 0303 666. Schick deine Songvorschläge rein für Wolfis Party Rock Tape oder Rock Party Tape.
1: Geile Nummer.
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0: Star für Maximum Rock mit einem All-Time-Favorite, Whole Lotta Love von Led Zeppelin. Ja, immer gut auf jeder Party, aber der Song mit 5,5 Minuten halt auch recht lang. Hat ja niemand mehr Geduld heutzutage, also für so lange Songs. Das kann ich dir als DJ wirklich sagen, das ist oft schwierig. So nach 1,5, 2 Minuten wird dann schon so gewartet, was kommt jetzt? Also wenn Led Zeppelin, dann lieber Rock'n'Roll oder Immigrant Song, die sind nicht ganz so lang. Um nochmal beim Thema Wolfies Rocktape zu bleiben, also schick gerne weiter deine Vorschläge rein. Jetzt schauen wir kurz auf die aktuellen Songs hier bei Star FM. Freitag gab es ja eine neue Ausgabe deiner Rock Top 30. Hat sich einiges getan. Die Foo Fighters wieder auf Platz 1, Caught in the Echo. The Warning auf Platz 2 und Green Day immer noch auf dem Treppchen mit I'm Never Gonna RIP. Du kannst die komplette Show, die Rock Top 30 von Freitag natürlich auch nochmal anhören bei uns in der Mediathek in deiner Rock App. Und diese Woche gibt es auch wieder 3 Neuvorstellungen.
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0: Und ich werde dir alle 3 natürlich ganz in Ruhe die Woche hier bei Star FM at Work vorstellen. Wir werden reinhören. Das sind einmal The New Roses, das sind einmal Immanence, eine Metalcore-Band aus Schweden. Und der 3. Song im Bunde kommt von Dead Poets Society, eine Alternative-Rock-Band aus Los Angeles. Die haben ein neues Album fertig, das kommt Anfang Oktober. Und wir hören jetzt gemeinsam rein in Cold, einer der neuen Songs, und du entscheidest, ob er dir gefällt und ob er einen Platz bekommt in deinen Rock Top 30.

Na, was sagst du? Dead Poets Society, Cold, hast du gerade gehört hier bei StarFM Maximum Rock. Einer der drei Neuvorstellungen für unsere Rockcharts, deine Hörercharts, die StarFM Rock Top 30. Stimm mit ab in deiner Rock-App und auf starfm.de und Freitag gibt es dann eine neue Ausgabe hier bei uns. Wie immer freitags ab 16.45 Uhr mit A.

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12: Im Studio Jan Seifert. Die Linke im Freudentaumel.
13: Ab heute verändern wir unser Berlin und machen es zu einem besseren Ort.
12: Die SPD ratlos.
14: Ein katastrophales Ergebnis für die Berliner SPD.
12: Und die CDU unter Schock.
15: Es ist ein Desaster.
12: Wahlnachlese in Mecklenburg-Vorpommern und Berlin. Jetzt gerade treffen sich die Bundesparteien. Kanzler Merz steht nach dem schlechten CDU-Ergebnis unter Druck. David Riemer.
16: Bei den Beratungen in der CDU-Spitze heute geht's um Konsequenzen. Der Kanzler will weitermachen und hält an seinen Reformplänen fest. Entscheidend ist, ob er den Rückhalt der CDU-Landeschefs und der Parteibasis behält. Erste Rücktrittsforderungen gibt es bereits von eher unbekannten CDUlern. Gleichzeitig fehlt aber ein klarer Nachfolgerkandidat.
12: Update zum U-Bahn-Verkehr in der City West. Nach dem Brand an einem Sicherungskasten hält die U3 jetzt auch wieder am Bahnhof Wittenbergplatz. Damit ist die Linie wieder durchgängig und mit allen Stops unterwegs. Wann U1 und U2 wieder ihren kompletten Betrieb aufnehmen, ist aktuell noch unklar. Laut BVG muss der betroffene Technikraum noch gereinigt werden. Erfolgsgeschichte Deutschlandticket. Im ersten Halbjahr sind die Deutschen fast 6 Milliarden Mal Bus und Bahn gefahren, so die Bundesstatistiker. Das liegt wohl vor allem am Deutschlandticket und an den hohen Spritpreisen. Deswegen gibt es weiterhin Forderungen, das derzeit 63 Euro teure Ticket billiger zu machen. In Kalifornien gibt's jetzt per Gesetz einen eigenen Dolly Parton-Tag. Und das Datum ist ein Wortspiel, der 25. September im Englischen 9 to 5, angelehnt an ihren Hit 9 to 5. Es soll mehr als nur ein Tag des Erinnerns sein, so der kalifornische Gouverneur. Dolly Parton war im August mit 80 Jahren gestorben.
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12: Am kommenden Wochenende fällt die Entscheidung, wer für Deutschland ins Rennen um die Olympiabewerbung geht. Es geht um die Jahre 2036, 40 oder 44. Berlin, die Region Rhein-Ruhr und München sind im Rennen. München hat jetzt bekannt gegeben, wo im Falle des Zuschlags eigentlich die olympischen Segelwettbewerbe ausgetragen werden sollen. Nicht auf den Bayerischen Seen, sondern in Kiel auf der Ostsee. Damit ist die Region Rostock-Warnemünde für München aus dem Rennen. Allerdings ist die noch im Rennen bei der Berliner Bewerbung. Der Olympische Sportbund entscheidet am Samstag. Soweit das Neueste aus dem Star-FM News Center.
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17: Hallo Berlin und Brandenburg. 15 Grad in Tempelhof, in Köpenick auch und auch in Potsdam. Die Höchstwerte heute Nachmittag 18 Grad. Ja, und ansonsten heute so ein Mix aus Sonne und Wolken. Es kann ganz vereinzelt mal hier und da regnen. Vor allem aber ist es auch wieder windig. Die Star-FM Prognose. Morgen und am Mittwoch bleibt sonnig. Viel Sonne sogar. Das Ganze aber bis 19 Grad. Schöne Herbsttage dann noch. Die gute Nachricht, der Unfall auf der 100 Richtung Wedding ist geräumt. Bisschen Stau gibt's noch hier zwischen Britzer Damm und Innsbrucker Platz. Sind noch so 10 Minuten, die du hier mehr einplanen solltest. In Moabit eine Demo und zwar bis 14 Uhr. Die zieht von der Wiebestraße über Kaiserin Augusta Allee über Alt-Moabit zur Helmholtzstraße. In Tiergarten ist die Straße des 17. Juni von der Siegessäule bis zum Brandenburger Tor in beide Richtungen gesperrt, wegen der Vorbereitungen für den Marathon am kommenden Sonntag. Und auf der A9 Leipzig Richtung Berlin zwischen Köselitz und Kleinmarzehns. Da staut sich nach einem Unfall. Hier sind es jetzt aktuell noch 35 Minuten. Blitzer in Pankow, Prenzlauer Promenade, Köpenick, Spindlersfelder Straße, auf der A115 Abus in der 40er-Zone. Noch ein Blick zu den Öffis. Die Tram M1 ist aktuell aufgrund einer Verkehrseinschränkung zwischen Pankow, Kirche und Schillerstraße beziehungsweise Rosenthal Nord unterbrochen. Hast du noch was für uns, Staus oder Blitzer? Dann schick gerne Sprachnachricht an die Star Ranger Hotline 0800 0303 666.
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17: Und du hast alles richtig gemacht. Du hast Star FM eingeschaltet. Danke dafür. Ich bin die Börner und wir verbringen diesen Montagmittag zusammen. Und denk dran, übermorgen am Mittwoch, da ist wieder Free Ticket Day hier bei uns. Wir schicken dich am Mittwoch den ganzen Tag ab 6 Uhr morgens zu Bryan Adams. Kannst du schon mal überlegen, mit wem du einen schönen Konzertabend verbringen willst, mit wem du mal wieder Spaß haben willst und Party machen willst. Jetzt erstmal ein schöner Rockblock, unter anderem mit Tom Petty and the Heartbreakers, American Girl aus dem Jahr 1976. Erinnerst du dich noch an die Szene in Schweigen der Lämmer gleich am Anfang? Catherine singt den Song im Auto mit, kurz bevor sie vom Serienmörder Buffalo Bill entführt wird. Ich bekomme gleich wieder Gänsehaut. Tom Petty in The Heartbreakers, American Girl hörst du gleich. Jetzt erstmal eine Partynummer. Hier sind die Fratellis und Chelsea Decker. Schönen Montag.

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0: Rattle the Cage, Nickelback hier bei Starfire Maximum Rock an deinem Montag. Und ich habe Flo bei mir im Studio. Hallo.
1: Hallo, guten Tag.
0: Sag mal Flo, was war denn da los heute Morgen? Chris hilft, seine 1000 Euro, die landen jetzt wieder im Jackpot. Niemand hat sich gemeldet heute Morgen.
1: Ja, ich weiß auch nicht, was da los war. Wir haben 4-mal aufgerufen, 4 Projekte, die Chris unterstützen wollte. Ich weiß nicht, ob die Leute noch im Wochenendmodus waren. Irgendeiner hatte geschrieben, er hat verschlafen oder so. Und ja, das heißt, die 1000 Euro bleiben im Pott und werden mitgenommen in den Dienstag. Das heißt, morgen das Portemonnaie am Überquellen mit 2000 Euro.
0: Wow, 2000 Euro ist eine Ansage. Meinst du, die nimmt dann mal jemand? Also ein Maximum Rocker, eine Maximum Rockerin?
1: Ehrlich gesagt... Oder ja, ich hoffe so ein bisschen drauf, obwohl es natürlich blöd ist, wenn dann einer alles nimmt, dann ist natürlich nicht mehr so viel für die anderen über. Das ist immer so ein bisschen die Frage, aber ich würde es irgendwie auch cool finden, wenn einer sagt, weißt du was, wann hat man schon mal die Chance her, damit ich nehme den ganzen Pott. Und 2000 Euro auf einen Schlag, dann kriegt man die mal, ne?
0: Eben, und ich denke da auch immer so über mich nach, wie würde ich reagieren, und ich wäre genauso wie unsere Maximum Rocker, ich würde dann immer noch was für die anderen überlassen. Ich würde mich, glaube ich, nicht trauen zu sagen, ich nehme die 2000 Euro.
1: Nee, ich glaube ich auch nicht. Wenn du so öffentlich im Radio dann so gierig bist, sage ich mal, das wäre mir, glaube ich, auch unangenehm.
0: Ich könnte sie aber schon auch brauchen, so ist es nicht. Ne? Voll, also irgendwas hat man ja immer, was zu tun ist, was man machen muss.
1: Ja, und ich meine, es ist ja schon auch ein großer Unterschied, ob du jetzt, weiß ich nicht, 200, 300 Euro hast oder dann morgen eventuell 2000. Da kannst du ja Welten mitbewegen, hör mal.
0: Also halten wir fest, wenn du dein Projekt noch nicht eingereicht hast, das, was dich glücklich macht, dann mach das unbedingt jetzt noch in der Rock-App und auf starfm.de. Und vor allem, schalt morgen ein, den Starfm Breakfast Club ab 6, weil vielleicht wird dein Projekt ja gezogen und dann winken 2000 Euro. Also... im besten Fall.
1: Am besten schon 5.50 Uhr einschalten.
0: Das, was Flo sagt. So, und jetzt Feierabend. Tschüss, mach's gut.
1: Tschüss,
0: bis morgen.
1: Danke.
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0: Oh mein Gott, ich bin schockverliebt in ihn hier. Lenny Kravitz gibt's jetzt als Barbie, also als Ken. Ja, der Spielwarenhersteller Mattel bringt eine Lenny Kravitz Barbie auf den Markt. Kannst du dir anschauen bei uns auf starfm.de, in deiner Rock-App. Einfach mal auf unsere Pinnwand gucken. Wir haben dir da das Ganze verlinkt. Er sieht so geil aus. Hat so ein Glitzer-Mesh-Oberteil an, Bootcut-Jeans, Nietengürtel, Boots und Sonnenbrille. Und es dürfte auch die erste Barbie-Puppe sein mit Dreadlocks, glaube ich. Und auch erst der zweite männliche Promi, der eine eigene Barbie bekommt. Der erste war ja Basketballstar LeBron James. Jetzt also auch Lenny Kravitz, und ich finde, sie sieht wirklich geil aus. Ich glaube, die schenke ich meiner Tochter zu Weihnachten und spiele dann selber damit. Kostet übrigens 90 Euro, das Ding. Ja, ich weiß schon, mit sowas spielt man eigentlich auch nicht, ne? Das ist ja dann meistens eher so ein Sammlerding. Aber ich finde, sie sieht wirklich stark aus. Schau sie dir mal an, wie gesagt, auf unserer Pinnwand, in der Rock-App oder auf starfm.de. Lenny Kravitz also jetzt als Barbie. Ich find's geil.
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9: Im Studio Jan Seifert. Berlin-Wahl und die Folgen. Die SPD ist nur noch fünftstärkste Kraft in der Hauptstadt, Spitzenkandidat Steffen Krach.
10: Deswegen hat die SPD Berlin keinen Regierungsauftrag. Der Regierungsauftrag liegt bei anderen Parteien. Die Linkspartei wird nach meinen Informationen am Freitag erstmal auf einem Parteitag darüber beraten, ob sie überhaupt regieren wollen. Und das werden wir natürlich abwarten. Und ich gehe dann davon aus, dass irgendwann ein Gesprächsangebot von der Linkspartei an uns geht. Ich erwarte nicht nur Worte, sondern gerade auch bei solchen Vorfällen wie gestern Abend Taten.
9: Unterdessen hat Franziska Giffey ihr Direktmandat in Rudow verpasst und zieht jetzt auch Konsequenzen. Auf Instagram hat Giffey das Ergebnis als bitter bezeichnet und angekündigt, ihr Bürgerbüro Ende Oktober zu schließen. Linke und CDU forderte sie auf, zu Gesprächen über eine Regierungsbildung einzuladen. Weltrekordversuch hier bei uns in Berlin. Mehr als 200 Chöre wollen jetzt ein Dauerkonzert veranstalten. Mehr von Michael Bottlick.
11: 125 Stunden Chormusik am Stück, also 5 Tage und 5 Nächte durchsingen ohne Pause. Zum 125. Geburtstag des Chorverbands Berlin stehen über 200 Chöre im Atze Musiktheater im Wedding auf der Bühne. Aus Berlin, anderen Bundesländern und sogar aus Dänemark, Belgien, Albanien und Malaysia. Wer bei dem Weltrekordversuch dabei sein möchte, der kann einfach vor Ort vorbeikommen. Der Eintritt ist frei. Bis Samstag 18 Uhr wird durchgesungen.
9: In Kalifornien gibt es jetzt per Gesetz einen eigenen Dolly Parton-Tag. Und das Datum ist ein Wortspiel, der 25. September im Englischen 9 to 5, angelehnt an ihren Hit 9 to 5. Es soll mehr als nur ein Tag des Erinnerns sein, so der kalifornische Gouverneur. Dolly Parton war im August mit 80 Jahren gestorben.
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9: Am kommenden Wochenende fällt die Entscheidung, wer für Deutschland ins Rennen um die Olympia-Bewerbung geht. Es geht um die Jahre 2036, 40 oder 44. Berlin, die Region Rhein-Ruhr und München sind im Rennen. München hat jetzt bekannt gegeben, wo im Falle des Zuschlags eigentlich die olympischen Segelwettbewerbe ausgetragen werden sollen. Nicht auf den Bayerischen Seen, sondern in Kiel auf der Ostsee. Damit ist die Region Rostock-Warnemünde für München aus dem Rennen. Allerdings ist die noch im Rennen bei der Berliner Bewerbung. Der Olympische Sportbund entscheidet am Samstag. Soweit das Neueste aus dem StarFM News Center.
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12: Hallo Berlin und Brandenburg. In Marzahn aktuell 17 Grad, Wilmersdorf 16 Grad, Eberswalde auch 16 Grad. Höchstens 18 heute Nachmittag. Es bleibt den Rest des Tages trocken bei einem Mix aus Sonne und Wolken. Die StarFM-Prognose morgen am Mittwoch wird sehr sonnig bei bis zu 19 Grad. In Moabit immer noch die Demo, da kommt es zu Einschränkungen von der Wiebestraße über Kaiserin Augusta Allee, Alt-Moabit zur Helmholtzstraße. Das Ganze jetzt noch bis 14 Uhr und ab 14 Uhr bis 16 Uhr kommt es dann aufgrund eines Fahrradkorsos zu kurzzeitigen Einschränkungen im Bereich Tiergarten. Der Fahrradkorso startet und endet in der Konrad-Adenauer-Straße, geht über die Straße des 17. Juni bis zum Potsdamer Platz. Ja, und in Tiergarten ist die Straße des 17. Juni ja von der Siegessäule bis zum Brandenburger Tor auch in beide Richtungen jetzt schon gesperrt. Der Grund, die Vorbereitungen für den Marathon am kommenden Sonntag. Du musst aktuell mit einer Stunde mehr rechnen auf der A9 Leipzig Richtung Berlin zwischen Köselitz und Kleinmarzehns. Der Grund ist hier der Unfall und 10 Minuten mehr auf der 100 Richtung Wedding zwischen Oberlandstraße und Innsbrucker Platz. Da staut es sich. Blitzer in Neukölln in der Pflügerstraße, in Wedding Afrikanische Straße, in Weißensee Rennbahnstraße. Und die gute Nachricht von den Öffis, die Tram M1, die fährt wieder die fahrplanmäßige Strecke und auch die U3 hält ja wieder in Wittenberg Platz jetzt. Hast du noch was für uns, Staus oder Blitzer? Schick uns gerne Sprachnachricht an die Star Ranger Hotline 0800 0303 666.
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12: Ich bin die Börner, freue mich, dass du mit dabei bist. Wir gemeinsam diesen Montag verbringen hier bei StarFM At-Work. Am Mittwoch dann Free Ticket Day bei uns, da schicken wir dich den ganzen Tag zu Bryan Adams. Darfst dich schon mal auf einen Abend Spaß, einen Abend Party freuen. Bryan Adams, du und Begleitung, das dann ab Mittwoch 6 Uhr hier bei uns bei StarFM Maximum Rock. Jetzt aber erstmal ein schöner Rockblock. 80s Rock at its best, kommt von Poison, Nothing by the Good Time, Ende der 80er rausgebracht. Die Hochzeit des Hard Rock, Glam Metal. Also Poison, Nothing by the Good Time gibt's gleich nach POD und Boom. Schönen Montag.

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0: Stuff am Maximum Rock an diesem 21. September. Happy Birthday geht heute raus an meine Mama. Alles Gute, Mama. Ja, und an ihn hier.
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0: Liam Gallagher wird heute 54. Muss man noch dazu sagen, dass er der Frontmann von Oasis ist? Nicht wirklich, oder? Oasis ist ja gerade die Band der Stunde. Diese Woche startet der Vorverkauf für ihre Europakonzerte. Ja, wie gesagt, heute wird Liam Gallagher 54. Geboren wurde er am 21. September 1972 in Manchester. Und hier mal eine Top 3 mit Stories, die du vielleicht noch nicht über Liam gehört hast.
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0: Liam Gallagher ist deutlich tierlieber, als man vielleicht denkt. Unter anderem hat er mal zwei streunende Katzen bei sich aufgenommen. Und als es dann darum ging, Namen für die beiden zu finden, da wusste Liam, das muss schon irgendwas sein, was auch von mir kommt. Also haben die Katzen die Namen Benson & Hedges bekommen, benannt nach der britischen Zigarettenmarke, die Liam damals geraucht hat.
2: Platz 2.
0: Liam wurde mal gefragt, was das Schlimmste ist, das jemand zu ihm gesagt hat. Es war keine Beleidigung und auch keine vernichtende Plattenkritik. Es war die Frage, are you Noel Gallagher? Autsch!
2: Platz 1.
0: Und auf Platz 1 der absurdesten Geschichten in Liams Karriere. Als Teenager hat sich Liam nach eigener Aussage überhaupt nicht für Musik interessiert. Noel hat Gitarre gespielt, während Liams Welt aus Fußballkumpels und Ärgermachen bestand. Mit 15 hat er dann mal wieder Stress gehabt vor der Schule mit einem anderen Jungen. Der hat einen Hammer rausgeholt und hat Liam damit auf den Kopf gehauen. Und danach, sagt Liam, ist Folgendes passiert. Er hat sich plötzlich für Musik interessiert. Heute sagt Liam scherzhaft übrigens, dass er diesen Typen, der mit dem Hammer auf ihn eingeschlagen hat, gern nochmal treffen würde, um sich bei ihm zu bedanken, weil sonst wäre er vielleicht nie Musiker geworden. Also Happy Birthday Liam Gallagher heute zum 54. Geburtstag.
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0: Alice Cooper und Poison, ein Song, den ich auch gerne immer auflege auf der Stuff im Maximum Rock Night. Geht auch immer gut ab, also du feierst, du singst mit, so soll es ja auch sein. Aber vielleicht ist ja noch viel Platz für ganz andere Songs. Man ist sich an der Sache ja manchmal ziemlich sicher, man ist eingefahren und das möchte man mal, ja, refreshen. Das ist ja auch ganz gut, so geht's Wolfi auch, der Inspiration für seine Rockparty-Playlist sucht. Und du schickst da wirklich fleißig Vorschläge rein, der Stefan zum Beispiel.
1: Für das ultimative Party-Mixtape wären meine Empfehlungen auf jeden Fall Opus mit Life is Life. Wanda mit Bologna. Und der Billy Joe mit We Didn't Start the Fire. Wenn ich könnte, auf jede Party würde ich immer spielen, wären meine drei Favorites.
0: Danke, Stefan. Opus Life is Life, das fand ich jetzt spannend. Also ich muss nochmal drüber nachdenken. Ich habe den selber noch nie aufgelegt, weil ich den so abgedroschen finde. Also ich gebe es mal alles an Wolfi weiter. Es ist Wolfis Party Rock Playlist und er bastelt ja fleißig noch an dieser Playlist und ist schon am nächsten Ding dran, weil alle sagen, ich finde so geil die Idee. Er ist dran, unseren Chef zu überreden, dass wir all die Songs dann auch einen Tag lang im Radio spielen, also hier bei Star FM. Also es bleibt spannend. Ja, und derweil schickst du gern weiter deine Vorschläge rein, deine Songvorschläge an die 0800 0303 666.
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14: Im Studio Jan Seifert. Die Linke im Freudentaumel.
15: Ab heute verändern wir unser Berlin und machen es zu einem besseren Ort.
14: Die SPD ratlos.
16: Ein katastrophales Ergebnis für die Berliner SPD.
14: Und die CDU unter Schock.
17: Es ist ein Desaster.
14: Wahlnachlese in Mecklenburg-Vorpommern und Berlin. Jetzt gerade treffen sich die Bundesparteien. Kanzler Merz steht nach dem schlechten CDU-Ergebnis unter Druck. David Riemer.
18: Bei den Beratungen in der CDU-Spitze heute geht's um Konsequenzen. Der Kanzler will weitermachen und hält an seinen Reformplänen fest. Entscheidend ist, ob er den Rückhalt der CDU-Landeschefs und der Parteibasis behält. Erste Rücktrittsforderungen gibt es bereits von eher unbekannten CDUlern. Gleichzeitig fehlt aber ein klarer Nachfolgerkandidat.
14: Großkampftag bei der IG Metall. Die Gewerkschaft will heute in der Automobilbranche mehr als 100.000 Menschen in ganz Deutschland mobilisieren. Hier in Berlin wird es am Mercedes-Benz-Werk und bei einem Fahrzeug-Software-Unternehmen in Tiergarten Kundgebungen geben. IG Metall-Chefin Brenner sagte bei VW in Wolfsburg:
19: Wir haben schwierige Rahmenbedingungen durch die US-Zölle, durch den Wegbruch des chinesischen Marktes. Das ist klar. Es gibt aber auch einige hausgemachte Probleme. Und deswegen hier ein ganz, ganz klarer Appell, diese Automobilindustrie nicht vor die Wand zu fahren und danach Fahrerflucht zu begehen, sondern wirklich dafür zu sorgen, dass wir hier wieder zusammen mit dieser Autoindustrie nach vorne kommen.
14: Volkswagen will neben den schon vereinbarten 50.000 nochmal so viele Stellen weltweit streichen. Weiterhin offen ist die Zukunft der Werke in Emden, Hannover, Zwickau und Neckarsulm. Schreck in Steglitz. Dort sind am Abend Teile des Bierpinsels abgebrochen und auf den Gehweg gestürzt. Verletzt wurde niemand. Die Feuerwehr sicherte weitere Teile, die abzustürzen drohen. Das Wahrzeichen an der Schlossstraße und das ehemalige Restaurant steht ja unter Denkmalschutz und ist seit 15 Jahren leer.
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14: Die Berlin-Wahl hat auch Einfluss auf Berlins Olympia-Bewerbung. Wahlgewinner Linkspartei ist gegen die Spiele. Auch die Grünen, die wohl mitregieren werden, lehnen Olympia ab. Schon am Samstag entscheidet der Deutsche Olympische Sportbund, ob Berlin, München oder das Ruhrgebiet ins Rennen gehen. Soweit das Neueste aus dem Star FM News Center. Und jetzt das Wetter mit A.
20: Dankeschön an Jan aus dem Star FM News Center und von mir Wetter und Verkehr.
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20: Und einiges an Wolken unterwegs an diesem Montagnachmittag in Berlin und Brandenburg. Aktuell 17 Grad. Die haben wir in Biesdorf, in Starken, auch in Altlandsberg. Dazu ist leichter Regen möglich. In der Nacht geht's runter auf 9 bis 13 Grad. Aber dafür die nächsten Tage schön viel Sonnenschein, immer so um die 19 Grad. Und es wird demonstriert auf den Straßen. Ging gerade los. Bis 16 Uhr läuft das Fahrradkorso bzw. fährt das Fahrradkorso im Bereich Tiergarten. Startet in der Konrad-Adenauer-Straße, läuft dann über den 17. Juni bis hin zum Potsdamer Platz. Und wenn ich schon beim 17. Juni bin, da gibt es eine Sperrung aufgrund des Marathons, der jetzt am Sonntag ist. Das Ganze noch bis 1. Oktober 18 Uhr. Also rechne da bitte mit Einschränkungen in den Bereichen. Es gab außerdem einen Unfall auf der Rüdersdorfer Straße in Woltersdorf. Da also auch bitte vorsichtig sein. Ansonsten Stau auf dem westlichen Berliner Ring. Wegen der Baustelle Richtung Dreieck Werder brauchst du auf dem westlichen Ring ablässt 5 Minuten mehr. Richtung Dreieck Havelland sind es da 10 Minuten mehr. Dann bitte auch mehr Zeit einplanen auf unserem Stadtring auf der 100 in beiden Richtungen. Voll ab Kreuz Schöneberg brauchst du auch so um die 10 bis 15 Minuten mehr. Und es staut sich auch auf der A111 und zwar stadtauswärts ab Stolpe. Auch hier 10 bis 15 Minuten mehr. Blitzer stehen für dich in Marzahn auf der Allee der Kosmonauten. Dann blitzt es auch in Lichtmerk auf der Rienstraße, auf dem südlichen Berliner Ring Höhe Schwilosee und ein Blitzer in Grünheide auf der Neuendorfstraße. Und leider einige Probleme bei den Öffis. Ich starte mal mit den S-Bahn-Linien S8, S85, S9, S46 und S47. Da ist das Signal in Baumschulenweg kaputt. Deshalb kommt es aktuell zu Verspätungen und Ausfällen. Außerdem gibt's Probleme auf der U7. Da läuft ein Feuerwehreinsatz. Deshalb fährt die aktuell nicht zwischen U-Bahnhof Britz Süd und U-Bahnhof Rudow. Zur Umfahrung kannst du da auf jeden Fall den Bus nutzen. Und falls du noch was gesehen hast, einen Stau, einen Blitzer, melde dich gerne kostenlos. Jederzeit per Sprachnachricht einfach an die 0800 0303 666. Komm gut ans Ziel.
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20: Can't stop this thing we started. Ja, ich mach mich schon mal heiß auf den bevorstehenden Mittwoch, unseren nächsten Free Ticket Day hier bei Star FM Maximum Rock. Denn wir schicken dich den ganzen lieben langen Mittwoch zu Bryan Adams. Stelle ich mir live auf jeden Fall sehr, sehr cool vor. Also, es geht für dich zu Bryan Adams am Mittwoch ab 6 Uhr stündlich. Und jetzt geht's hier auch rein in die Star FM Rush Hour. Schön, dass du mit am Start bist. Mein Name ist A. Gleich für dich. Maximum Rock von Bush, The Chemicals Between Us hörst du gleich nach Volbeat und Wait a Minute, My Girl. Komm gut rein in die neue Woche.

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0: Stuff im Maximum Rock am Montag hier in deiner Rush Hour. The Killers, Mr. Brightside, ihr Überhit aus dem Jahr 2003 und ich schaue jetzt schon mal aufs nächste Jahr mit ihr.
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0: U2, With or Without You, am Montag hier in deiner Rush Hour. Und da muss ich schon mal für die richtige Stimmung sorgen, denn bald steht ja der gruseligste Tag des Jahres an. Öffne ich mal hier die Horrortür.
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0: Ah, das klingt doch gut. Denn StarFM feiert mit dir das Halloween Horror Festival im Moviepark Germany. Da wird der ganze Park mal wieder zur Gruselzone mit 9 Horrorhäusern, mit Scare Zones, mit mehr als 300 Monstern. Und das Beste ist, am Samstag ist der StarFM Breakfast Club live mit dir dabei. 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
3: 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Schönes Wortspiel, oder? 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
0: Ja, Dead Bowie, das gefällt mir auch schon sehr, sehr gut. 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

0: Nicht nur ein Rockstar, sondern bald auch eine Barbie. Lenny Kravitz, Always on the Run, am Montag hier in deiner Rush Hour. Und neue Woche bedeutet auch bei StarFM, dass wir einen Blick auf gute Musik werfen beim Album der Woche. Und diese Woche geht's ja auch echt extrem gut ab, denn wir hören diese Woche rein ins neue Five Finger Death Punch Album Legacy.
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0: Und Legacy erschien bereits Ende Juli digital, ist jetzt seit letzter Woche auch endlich auf CD und Vinyl erschienen. Und mit dem neuen Album zeigen Five Finger Death Punch auf jeden Fall sehr schön ihre harte Seite.

Geschrieben wurde das neue Album Legacy über die letzten 3 Jahre und soll musikalisch auf den Punkt bringen, wer Five Finger Death Punch eigentlich wirklich sind. Für dich gibt's jetzt auch einen Song von ihrem neuen Album Legacy. Hier sind ganz neu Five Finger Death Punch mit Nails in the Coffin. Und wenn du das Album diese Woche gewinnen willst, dann schick jetzt direkt eine Sprachnachricht mit deinem Feedback an die 0800 0303 666.

0: Stuff im Maximum Rock am Montag hier in deiner Rush Hour. Und falls du am Samstag unsere letzte Stuff im Rooftop Party im Now Hotel in Berlin verpasst hast.
1: Shame. 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
0: Ja.
1: Shame.
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8: Im Studio Jan Seifert.
9: Es hat weder gestern Abend noch heute Vormittag von irgendjemandem irgendeine personelle Frage, geschweige denn eine Personaldebatte gegeben. Von niemandem.
8: Sagt der Bundeskanzler, sagt Friedrich Merz eben in der Nachlese der Wahlen in MV und Berlin. Andere Unionspolitiker halten sich zur Kanzlerfrage bedeckt. Bei der Berlin-Wahl gewinnt die Linke in der Hauptstadt deutlich, CDU und SPD verlieren. SPD-Spitzenkandidat Steffen Krach.
10: Deswegen hat die SPD Berlin keinen Regierungsauftrag. Der Regierungsauftrag liegt bei anderen Parteien. Die Linkspartei wird nach meinen Informationen am Freitag erstmal auf einem Parteitag darüber beraten, ob sie überhaupt regieren wollen.
8: Die Linke hat darauf bereits reagiert, Spitzenkandidatin Elif Eralp.
11: Die Berlinerinnen und Berliner haben mir ganz klar einen Regierungsauftrag gegeben, um die CDU aus dem Roten Rathaus abzulösen, um ein bezahlbares Berlin herzustellen, das für alle Menschen sorgt, egal woher sie kommen, egal an was sie glauben, egal wen sie lieben und egal welches Einkommen sie haben. Und das werde ich jetzt auch tun.
8: Bei der Berlin-Wahl gestern hat die Linkspartei mit über 25% ein historisches Ergebnis eingefahren. Auch die AfD konnte deutlich zulegen, CDU und SPD verlieren deutlich. Schreck in Steglitz. Dort sind am Abend Teile des Bierpinsels abgebrochen und auf den Gehweg gestürzt. Verletzt wurde niemand. Die Feuerwehr sicherte weitere Teile, die abzustürzen drohen. Das Wahrzeichen an der Schlossstraße und ehemalige Restaurant steht ja unter Denkmalschutz und ist seit 15 Jahren leer. Zwei Deutsche haben im Louvre in Paris ihre eigenen Bilder an die Wand geklebt, ausgerechnet in dem Saal, in dem auch die Mona Lisa hängt. Sicherheitsleute haben die beiden geschnappt und der Polizei übergeben. Zu sehen war einer der Männer in Rüstung, auf dem zweiten Bild die beiden Männer mit einer Frau, Größe ca. 30 x 40 cm. Den Beamten haben sie gesagt, sie hätten das aus Spaß gemacht. Das Museum hat Anzeige erstattet. Die Wand hat leichte Schäden.
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8: Die Berlin-Wahl hat auch Einfluss auf Berlins Olympia-Bewerbung. Wahlgewinner Linkspartei ist gegen die Spiele. Auch die Grünen, die wohl mitregieren werden, lehnen Olympia ab. Schon am Samstag entscheidet der Deutsche Olympische Sportbund, ob Berlin, München oder das Ruhrgebiet ins Rennen gehen. Soweit das Neueste aus dem Star FM News Center.
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0: 17 Grad aktuell an diesem Montagnachmittag in Berlin und Brandenburg. Die haben wir in Reinickendorf, in Köpenick, auch in Bernau. Dazu gibt's etwas blauen Himmel, ein paar Wolken, etwas Sonne, aber leichter Regen ist auch möglich. Also wirklich von allem etwas dabei. Heute Nacht geht's runter auf 9 bis 13 Grad und bis Mittwoch bleibt's schön sonnig bei maximal 19 Grad. Dafür einiges los auf den Straßen. Bitte mehr Zeit einplanen auf der 113 Richtung Neukölln. Da gab es leider einen Unfall. Deshalb ist die 113 aktuell zwischen Adlershof und Johannisthaler Chaussee gesperrt. Brauchst du ab Schönefeld Nord aktuell um die 30 Minuten mehr. Dann staut es sich auch auf dem Ostpreußendamm in Lichterfelde Richtung Teltow aktuell 20 Minuten mehr. Du solltest auch mehr Zeit einplanen auf dem westlichen Berliner Ring wegen der Baustelle Richtung Dreieck Werder sind sie ablässt 10 Minuten mehr, Richtung Dreieck Havelland 15 Minuten mehr. Auch Stau auf dem Stadtring auf der 100 in beiden Richtungen ab Kreuz Schöneberg um die 20 Minuten mehr. Immer noch Stau auf der 111 stadtauswärts ab Stolpe auch so 15 Minuten und auch Stau in Moabit auf der Heidestraße Richtung Hauptbahnhof aktuell so um die 20 Minuten mehr und Invalidenstraße in beiden Richtungen auch so um die 10 bis 15 Minuten mehr. Blitzer stehen aktuell in Kreuzberg auf der Wiener Straße, dann in Wedding auf der Afrikanischen Straße. Es blitzt auch auf der A10 auf dem südlichen Ring Höhe Schwielosee und auf der Marienstraße in Rüdersdorf. Und gute Neuigkeiten von der U7. Die fährt jetzt wieder zwischen U-Bahnhof Britz Süd und U-Bahnhof Rodo. Dafür gibt es immer noch Probleme bei der S8, S85, S9, S46 und S47. Da wird immer noch das Signal in Baumschulenweg repariert. Deshalb plane da bitte etwas mehr Zeit ein. Und falls du noch was gesehen hast, einen Stau, einen Blitzer, meld ihn auch sehr, sehr gerne per Sprachnachricht einfach an die 0800 0303 666. Komm gut durch.
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0: Kurz vor vier an diesem Montagnachmittag. Es geht weiter mit der Rush Hour. Und ich bin ehrlich gesagt gerade ziemlich baff, wie viele Hits eigentlich Bryan Adams hat.

auf jeden Fall alle Songs, die man lautstark mitgrölen kann. Und deine Chance dazu, die gibt's am Mittwoch, denn wir feiern den Bryan Adams Free Ticket Day. 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Jetzt geht's auch weiter mit der Rush Hour. Mein Name ist A, gleich die Stones, Rock and a Hard Place. Und hier sind Muse mit Plug in Bass.

Die Bloodhound Gang, Foxtrot, Uniform, Charlie, Kilo am Montag hier in deiner Rush Hour. Und ich brauche auch unbedingt eine Uniform bzw. ein schönes Halloween-Outfit. Heute ist der 21. September, am 31. Oktober ist Halloween, also jetzt noch knapp einen Monat Zeit. Und naja, ein Monat ist für so ein Halloween-Outfit nicht gerade viel. Ich weiß nur, dass ich in diesem Jahr mit einer Freundin zusammen feiern möchte und wir wollen unbedingt zusammen Halloween feiern und ein Doppelkostüm haben. Und dazu hatten wir schon echt die wildesten Ideen, also angefangen von Thomas Anders, Dieter Bohlen zusammen als Modern Talking. Aber da dachten wir uns dann auch, als zwei Frauen wäre das vielleicht ein bisschen komisch. Deshalb, wenn du eine geile Idee hast, als was man zu Halloween dieses Jahr zusammengehen kann, dann schick mir gerne mal eine Sprachnachricht direkt hier ins Studio 0800 0303 666. Und nicht verpassen, am Samstag ist ja auch schon Halloween-Feeling satt. Wolfi und Chris, die senden am Samstag live aus dem Moviepark in Germany. Da steigt das Halloween-Horror-Festival.

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0: Stuff im Maximum Rock am Montag hier in deiner Rush Hour. Und was war da heute Morgen los? Flora, haben unsere ganzen Maximum Rocker noch gepennt oder was war da heute Morgen los?
1: Ich weiß auch nicht, ob die irgendwie noch im Wochenendmodus waren oder so. Chris hilft heute. Kein einziges Geld ist rausgegangen. Der Topf ist noch rappelvoll. Einer hatte sich dann ein bisschen später gemeldet, war so, oh nein, ich habe verschlafen.
0: Scheiße.
1: Also da ist es, glaube ich, dem einen oder anderen heute Morgen so gegangen.
0: Das war der Montag. Ich habe das heute Morgen auch verfolgt und dachte mir, Scheiße, ruft jetzt noch jemand an, aber dann hat sich niemand gemeldet und wieder nicht niemand. Also
1: was das macht war ihr? Das erste Mal auch, das ist noch nie vorgekommen.
0: Das ist schon crazy. Also dieser Montag, der scheint, nicht der beste zu sein fürs Frühaufstehen. Ja.
1: Aber wir nehmen das Geld jetzt mit nach morgen. Morgen direkt wieder Chris hilft und zwar 2000 Euro.
0: Hey.
1: Also doppelt so voll. Ich glaube, das wird auch nochmal einiges dann mit der Moral der Leute bestimmt machen.
0: Stimmt. Also wenn du da jetzt jemanden hast, der, sag ich mal, ein teureres Projekt hat und der dann sagt, ey, 2000 Euro sind im Pott, kann ich ja die ganze Stange Geld nehmen.
1: Ich könnte mir auch vorstellen, dass wenn du dann vielleicht der Erste bist, der dann die Möglichkeit hat, dass du sagst, okay, das ist jetzt so eine einmalige Gelegenheit her mit den 2000. Deswegen bin ich sehr gespannt, wie die Maximum Rocker morgen handeln werden.
0: Naja, ich bin auch sehr gespannt. 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
1: Ja, auf StarFM.de, StarFM-App, da kannst du dich anmelden und dann ab 5.50 Uhr schon Radio hören.
0: Ui, okay, also morgen Wecker stellen und dann sei dabei bei Chris hilft. 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Danke, Flo.
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0: Der Song klingt immer so schön romantisch, ist aber ein Stalker-Song. Every Breath You Take von The Police am Montag hier in deiner Rush Hour. Und am Wochenende ist wieder eine ganze Menge in der Welt der Rockstars passiert. Leider aber nicht nur Gutes.
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0: Und da starte ich auch gleich mal mit der schlimmsten Nachricht, denn Chad Gilbert, Gitarrist und Songwriter von Newfound Glory, der ist gestern am Sonntag leider gestorben. Und da kann ich wieder nur sagen, Krebs ist ein Arschloch, denn Chad, der wurde nur 45 Jahre alt, starb an seiner Krebserkrankung, die er vor 5 Jahren öffentlich gemacht hat. Er hinterlässt seine Frau und eine 5-jährige Tochter, deswegen an diesem Montag ein großes, lautes Rest in Peace an Chad Gilbert von Newfound Glory. Und damit schnell zur Lenny Kravitz Barbie, denn der Spielwarenriese Mattel, der hat Lenny Kravitz jetzt als Puppe verewigt, inklusive seiner Dreadlocks. Kostet 90 Euro und macht Lenny zum zweiten männlichen Promi nach LeBron James, der diese Ehre kriegt. Die Bilder zur Lenny Barbie gibt's zum Angucken auf starfm.de und in der StarFM Rock App. Und zum Schluss noch bange Blicke Richtung Papa Roach. Die Band, die musste am Wochenende spontan einen Festivalauftritt in Kentucky absagen, weil es einen medizinischen Notfall bei Bassist Tobin Esperance gab. Was genau da vorgefallen ist, halten die Jungs noch unter Verschluss, aber wir drücken Tobin natürlich extrem die Daumen, dass er schnell wieder auf die Beine kommt. Ab November, da stehen schließlich 6 Deutschland-Shows an, unter anderem in Berlin, München und auch in Hamburg.
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11: Im Studio Jan Seifert. Wahlnachlese bei den Parteien in MV und Berlin. Die Linke gewinnt in der Hauptstadt deutlich, CDU und SPD verlieren. SPD-Spitzenkandidat Steffen Krach.
12: Deswegen hat die SPD Berlin keinen Regierungsauftrag. Der Regierungsauftrag liegt bei anderen Parteien. Die Linkspartei wird nach meinen Informationen am Freitag erstmal auf einem Parteitag darüber beraten, ob sie überhaupt regieren wollen.
11: Die Reaktion darauf von linken Spitzenkandidatin Elif Erhal vorhin in der Bundespressekonferenz.
13: Die Berlinerinnen und Berliner haben mir ganz klar einen Regierungsauftrag gegeben, um die CDU aus dem Roten Rathaus abzulösen, um ein bezahlbares Berlin herzustellen, das für alle Menschen sorgt, egal woher sie kommen, egal an was sie glauben, egal wen sie lieben und egal welches Einkommen sie haben. Und das werde ich jetzt auch tun.
11: Bei der CDU wird die Luft um Kanzler Merz dünner. Auf die Frage, ob es personelle Konsequenzen gebe.
14: Es hat weder gestern Abend noch heute Vormittag von irgendjemandem irgendeine personelle Frage, geschweige denn eine Personaldebatte gegeben. Von niemandem.
11: Rot, rund, süß und so prächtig wie seit Jahren nicht mehr. Neuer Rekord bei der Kirschernte. 48.500 Tonnen Süß- und Sauerkirschen und damit rund 8% mehr als der Durchschnitt der letzten Jahre sind dieser Saison in Deutschland vom Baum geschüttelt worden. Claudia Wächter.
15: Das trotz Dürre und Hitze in diesem Sommer. Allerdings gibt's regional größere Unterschiede. Dennoch, bei den Süßkirschen, da fiel die Ernte top aus. Bei den Sauerkirschen, dagegen sind die Obstbauern nicht zufrieden. Aber die Birnenernte, sagen sie, die dürfte dieses Jahr auch richtig gut ausfallen.
11: In Kalifornien gibt es jetzt per Gesetz einen eigenen Dolly-Parton-Tag. Und das Datum ist ein Wortspiel, der 25. September im Englischen 9 to 5, angelehnt an ihren Hit 9 to 5. Es soll mehr als nur ein Tag des Erinnerns sein, so der kalifornische Gouverneur. Dolly Parton war im August mit 80 Jahren gestorben.
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11: Die Vorbereitung ist angelaufen im DFB-Camp in Herzogenaurach. Bundestrainer Jürgen Klopp hat den Kader nochmal durchgetauscht. Statt Bayern-Youngster Lennart Karl gehört jetzt Karim Adeyemi zum 24er-Aufgebot für die Nations League. Donnerstag geht's ja gegen die Niederlande und 3 Tage später gegen Griechenland. Karl rutscht in den 2. Kader, der Anfang Oktober gegen Serbien und Griechenland ran muss. Soweit das Neueste aus dem Star FM News Center.
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0: 17 Grad aktuell an diesem Montagnachmittag in Berlin und Brandenburg. Die haben wir in Mitte, in Steglitz, auch in Hönow. Und das Wetter kann sich heute nicht so wirklich entscheiden. Sonne, Wolken, Wind, Regen, alles mit dabei. In der Nacht geht's runter auf 9 bis 13 Grad. Aber die nächsten Tage bleibt sonnig bei maximal 19 Grad. Und gute Nachrichten von der 113 Stadt einwärts. Die Unfallstelle, die ist geräumt. Dankeschön auch nochmal an Star Ranger Soundparty Christoph. Dafür einige Staus in der Rock City. Längster aktuell auf dem Stadtring auf der A100 Richtung Wedding. Ab der Überfahrt zur 113 20 Minuten mehr. In der Gegenrichtung Richtung Treptow brauchst du auch mehr Zeit ab dem Heidelberger Platz. Da sind es 20 Minuten mehr. Es staut sich auch in Lichterfelde auf der Drakestraße und auch auf der Görzallee. Da solltest du jeweils 15 Minuten mehr Zeit einplanen. Auch auf der Invalidenstraße in Moabit in beiden Richtungen 15 Minuten mehr. Und die 111, da ist nur eine Spur frei wegen Asphaltierungsarbeiten. Deshalb brauchst du auch hier 10 Minuten mehr ab Stolpe. Blitzer stehen in Marzahn auf der Allee der Kosmonauten, dann in Prenzlauer Berg auf der Greifswalder Straße, auf der A10 auf dem südlichen Berliner Ring Höhe Schwilosee und noch ein Blitzer in Potsdam an der Alten Zauche. Bei den Öffis keine aktuellen neuen Meldungen und falls du noch was gesehen hast, einen Stau, einen Blitzer, melde dich gerne per Sprachnachricht einfach an die 0800 0303 666. Gute Fahrt wünsche ich dir.
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0: Hallo, ich bin A und das ist...
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0: Und Brian Adams, den erlebst du live. Am Mittwoch hier unser großer Free-Ticket-Day mit stündlich Tickets für Brian Adams. Ab 6 Uhr geht's hier los und du klärst hier hoffentlich dann auch deine Free-Tickets für Brian Adams. Jetzt geht's hier weiter mit der Rush-Hour. Mein Name ist A. Ich wünsche dir einen schönen Wochenstart gleich mit Billy Idol, Dancing with Myself und hier ist Corey Taylor mit We Are the Rest. Ja.

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0: Stuff im Maximum Rock am Montag hier in deiner Rush Hour. Und da geht hoffentlich noch ein bisschen mehr als nur Bonnie und Clyde.
1: Hey, geht als Bonnie und Clyde. Das kommt richtig gut zu Halloween. Für dich jedenfalls. Schöne Grüße. Ciao.
0: Ja, ich muss sagen, Bonnie und Clyde ist auch schon eine sehr gute Idee für ein Halloween-Doppelkostüm. Also Dankeschön, Chris Cross, dafür. Aber ich finde, da geht noch ein bisschen mehr. Vielleicht etwas gewagter, etwas cooler. Denn ich feiere dieses Jahr Halloween zusammen mit einer Freundin und wir sind aktuell noch auf der Suche nach einem richtig coolen Doppelkostüm. Also, wir wollen zu zweit ein Kostüm kreieren, gestalten und damit dann Halloween feiern. Also, wenn du noch eine geile kreative Idee hast, dann schick mir gerne Sprachnachricht an die 0800 0303 666.

0: könnte eigentlich auch ganz gut passen auf Wolfies Party-Mixtape. Miss Robinson von den Lemonheads hier am Montag in deiner Rush Hour. Und ich hab ja auch einen schönen Vorschlag für Wolfies Party-Mixtape. Und zwar Dark Side von Blind Channel. Put your middle fingers up, take a shot, throw it up and go south. Whoa, whoa, whoa. Das ist auf jeden Fall mein Partysong Nummer 1, wenn da so ein bisschen Fetzen fliegen sollen. Und wir suchen ja auch die besten Partykracher für Wolfies Party-Mixtape. Und Rainer, der ist Fan von diesem Song hier.
1: Daniel Wirz mit dem Oberknaller LMA.
0: Ja, geile Nummer.

0: Beste Einstellung auf jeden Fall für diesen Montag. Und Kerstin, die hat auch eine sehr gute Idee.
1: Von Blur. Und zwar die live im Hyde Park 2009 Nummer Song 2. Der ist doch zwischendurch auch mal ein Knaller.
0: Warte mal, Kerstin, ist doch die Nummer hier. Wuhu! Kerstin, also da stimme ich dir auf jeden Fall zu. Der Song darf auf keiner Party-Playlist fehlen. Und Sandy, die kommt hier mit um die Ecke.
2: Für mich darf immer Shock Therapy mit Hate is Just for a Letter Word nicht fehlen.
0: Aha, da muss ich jetzt mal kurz reinhören. Wie klingt das? Ui. Wow. Also ich bin wirklich begeistert, wie viele unterschiedliche Songs für Wolfies Party Mixtape zusammenkommen. Gerne mehr davon. Schick gern weiter eine Sprachnachricht mit deinen besten Party-Songs an die 0800 0303 666. Da freut sich Wolfie sehr drüber.
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0: Maximum Rock aus den späten 80ern, Aerosmith und Love in an Elevator von ihrem dritten Album Pump am Montag hier in deiner Rush Hour. Und da wurde ja am Freitag auch wieder ordentlich ein Song in den Rock Top 30 in deinen Hörercharts gepumpt und an die Spitze befördert.
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0: Denn wieder auf Platz 1 in den StarFM Rock Top 30 sind die Foo Fighters mit ihrem Song Caught in the Echo vom aktuellen Album Your Favorite Toy. Also nach Platz 5 stehen die Foo Fighters jetzt wieder auf der 1. Dafür sind Yellow Card am Freitag echt in den Keller gerauscht. Mit Calvary Drive ging es von der 16 auf die 30 und damit auf den letzten Platz in den Rock Top 30. Also gib auch bitte in dieser Woche deine Stimme für deine Rock Top 30 Favoriten in der Star vom Rock App ab. Ob Yellow Card, ob die Foo Fighters oder auch ganz neu mit im Rennen Dead Poets Society. Die kennst du bereits aus unserem Programm mit der Nummer hier. Ja, starke Nummer aus dem Jahr 2024, Running in Circles, und es kommt Nachschub von Dead Poets Society. Am 3. Oktober kommt das neue Album Monarch mit 12 neuen Songs und einer von ihnen schafft's direkt ins Voting für die StarFM Rock Top 30. Jetzt für dich ihre neue Single Cold, die auch so ein bisschen das Aushängeschild des neuen Dead Poets Society Albums sein soll. Also, mach laut, hier kommt deine Neuvorstellung Dead Poets Society mit Cold.

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10: Im Studio Jan Seifert. Damit wir schon vorher wissen, in welchen Wagen bei der nächsten S-Bahn noch Platz ist, mittlerweile wird auf 14 Bahnhöfen hier in Berlin die Auslastung der einfahrenden Züge angezeigt. Was jetzt dazu kommt, weiß Philipp Ringe.
11: Neu ist die Anzeige, die informiert, wie voll der nächste Zug ist. Die Bahn hofft, dass sich Fahrgäste so rechtzeitig auf dem Bahnsteig verteilen und der Betrieb damit stabiler wird. Ein Großteil der Bahnhöfe mit der neuen Anzeige liegt auf der Stadtbahn zwischen Janowitzbrücke und Zoo, sowie an der Messe und in Hermannstraße. Der Testlauf hat ergeben, dass die Züge dadurch rund 30% besser ausgelastet sind, so die S-Bahn. Bis Jahresende soll die Anzeige auf rund 50 Bahnhöfe ausgeweitet werden.
10: Linke vor CDU und AfD. In Berlin läuft die Auswertung der Wahl. Das Thema, mit dem die Linkspartei in die Wahl gezogen ist, waren ja die Mietpreise. Spitzenkandidatin Elif Eralp.
12: Wir sehen, dass sich in unserer Stadt die Menschen die Mieten nicht mehr leisten können, die Preise nicht mehr leisten können. Und sie haben sich für ein bezahlbares Berlin entschieden, dafür, dass wir hier endlich einen Politikwechsel in unserer Stadt vornehmen können. 85% der Menschen in unserer Stadt leben zur Miete. Und für diese Menschen machen wir Politik.
10: Die Grünen sehen die Forderung nach Enteignungen einen Tag nach der Wahl skeptisch, aber es sei zumindest eine Option. Unterdessen läuft die Kanzlerdebatte. Von der CDU Hamburg heißt es, Merz muss die Vertrauensfrage stellen. Der Kanzler selbst sagt ja,
13: es hat weder gestern Abend noch heute Vormittag von irgendjemandem irgendeine personelle Frage, geschweige denn eine Personaldebatte gegeben. Von niemand.
10: Und auch bei der CDU in MV beginnt jetzt das Stühlerücken. Die stellvertretende Landesvorsitzende Allwörden tritt zurück. Dort ist die Union ja an der 5%-Hürde gescheitert. Zwei Deutsche haben im Louvre in Paris ihre eigenen Bilder an die Wand geklebt, ausgerechnet in dem Saal, in dem auch die Mona Lisa hängt. Sicherheitsleute haben die beiden geschnappt und der Polizei übergeben. Zu sehen war einer der Männer in Rüstung, auf dem zweiten Bild die beiden Männer mit einer Frau, Größe ca. 30 x 40 cm. Den Beamten haben sie gesagt, sie hätten das aus Spaß gemacht. Das Museum hat Anzeige erstattet. Die Wand hat leichte Schäden.
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10: Die Vorbereitung ist angelaufen im DFB-Camp in Herzogenaurach. Bundestrainer Jürgen Klopp hat den Kader nochmal durchgetauscht. Statt Bayern-Youngster Lennart Karl gehört jetzt Karim Adeyemi zum 24er-Aufgebot für die Nations League. Donnerstag geht's ja gegen die Niederlande und 3 Tage später gegen Griechenland. Karl rutscht in den zweiten Kader, der Anfang Oktober gegen Serbien und Griechenland ran muss. Soweit das Neueste aus dem Starfilm News Center.
2: Dankeschön nochmal an Jan aus dem Starfilm News Center und von mir Wetter und Verkehr.
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2: Und da weht ein frischer Wind an diesem Montag durch Berlin und Brandenburg. Aktuell zwischen 16 und 17 Grad. Die haben wir in Weißensee, in Neukölln, auch in Schönefeld. Heute Nacht geht's runter auf 9 bis 13 Grad und viel Sonne die nächsten Tage bei maximal 19 Grad. Dafür aber unschöne Neuigkeiten vom Tiergartentunnel, denn der ist bis auf Weiteres Richtung Kreuzberg gesperrt wegen technischer Probleme. Ansonsten gibt es auch schon viele Straßensperrungen aufgrund des Marathons. Davon betroffen schon die Straße des 17. Juni. Die ist gesperrt von der Siegessäule bis zum Brandenburger Tor in beiden Richtungen bis zum 1. Oktober 18 Uhr. Also rechne da bitte mit Einschränkungen. Es staut sich auch schon auf der Invalidenstraße in Moabit in beiden Richtungen aktuell 25 Minuten mehr. Und auch fette Staus in Lichterfelde, Drakenstraße, Görzallee, da sind es auch jeweils 10 bis 15 Minuten mehr. Blitzer habe ich für dich in Steglitz auf der Albrechtstraße, dann in Prenzlberg auf der Knipprode Straße. Es blitzt auch auf dem südlichen Berliner Ring Höhe Schwielosee und in Petershagen-Eggersdorf noch ein Blitzer auf der Bruchmühler Straße. Bei den Öffis sieht's okay aus, da habe ich keine aktuellen Meldungen für dich und ich hoffe, du kommst gut ans Ziel und gut in dein Feierabend.
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2: Also ganz ehrlich, ich erwarte hier am Mittwoch glühende Herzen und glühende Telefonleitungen, denn es geht zu Bryan Adams. Bryan Adams gibt sich im September und im Oktober die Ehre, spielt einige Shows bei uns hier in Deutschland und StarFM schickt dich hin am Mittwoch am Free Ticket Day mit Bryan Adams. Ab 6 Uhr gibt's hier stündlich deine Free Tickets. Also bitte früh aufstehen und mit dabei sein. Jetzt geht's hier auch weiter mit deiner Rush Hour. Ich wünsche dir einen schönen Wochenstart. Mein Name ist A, gleich Genesis, Land of Confusion und hier sind die Offspring mit You're Gonna Go.

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Creed, atmen ein und nie wieder aus. One Last Breath am Montagabend hier in deiner Rush Hour. Gleich für dich Evanescence mit Afterlife. Und Evanescence, die sind ja auch gerade auf Tour in Deutschland. Haben jetzt schon in Frankfurt am Main gespielt, gestern dann in Dortmund. Am Mittwoch geht's weiter in Hamburg, dann am Donnerstag in Berlin und am Freitag nochmal in München mit ihrem neuen Album Sanctuary.

0: Und das wird dann vermutlich auch live echt ein Meisterwerk.
1: Das neue Evanescence-Album Sanctuary ist meiner Meinung nach richtig, richtig gut gelungen. Ich mag, dass die Songs nicht alle so identisch klingen. Also manche sind eher ruhiger, manche ein bisschen extremer. Ich glaube, ihr versteht, was ich meine. Und das ergibt ein richtig gutes Gesamtbild. Besonders mag ich den Song Tell Me When You Had Enough. Also alles in einem, könnt ihr gerne öfter spielen. Macht weiter so.
0: Ja, machen wir auf jeden Fall. Dankeschön, Marlon. Jetzt für dich auf jeden Fall Evanescence mit ihrer Single Afterlife. Und ich wünsche dir ganz viel Spaß, falls du diese Woche noch bei einem Evanescence-Konzert bist.

0: Loser von Beck am Montag hier in deiner Rush Hour. Und wir hatten auch heute Morgen einige Loser im Breakfast Club. Ja, Chris hilft war heute Morgen eine Nullnummer. 1000 Euro waren im Pott, aber niemand wollte sie haben. Niemand hat sich gemeldet von den Kandidaten, die sich mit ihrem Projekt angemeldet haben. Also sind morgen am Dienstag einfach mal 2000 Euro im Pott und naja, wie es dazu kam, hat mir Flo heute nochmal erzählt.
1: Ich weiß auch nicht, ob die irgendwie noch im Wochenendmodus waren oder so. Chris hilft heute. Kein einziges Geld ist rausgegangen. Der Topf ist noch rappelvoll. Einer hatte sich dann ein bisschen später gemeldet, war so, oh nein, ich habe verschlafen.
0: Scheiße.
1: Also da ist es, glaube ich, dem einen oder anderen heute Morgen so gegangen.
0: Das war der Montag. Ich habe das heute Morgen auch verfolgt und dachte mir, Scheiße, ruft jetzt noch jemand an, aber dann hat sich niemand gemeldet und wieder nicht niemand. Also
1: was macht ihr? Das war das erste Mal auch, das ist noch nie vorgekommen.
0: Das ist schon crazy. Also dieser Montag, der scheint, naja, nicht der beste zu sein fürs frühe Aufstehen.
1: Aber wir nehmen das Geld jetzt mit nach morgen. Morgen direkt wieder Chris hilft und zwar 2000 Euro. Also doppelt so voll. Ich glaube, das wird auch nochmal einiges dann mit der Moral der Leute bestimmt machen.
0: Stimmt. Also wenn du da jetzt jemanden hast, der, sag ich mal, ein teureres Projekt hat und der dann sagt, ey, 2000 Euro sind im Pott, kann ich ja die ganze Stange Geld nehmen.
1: Ich könnte mir auch vorstellen, dass wenn du dann vielleicht der Erste bist, der dann die Möglichkeit hat, dass du sagst, okay, das ist jetzt so eine einmalige Gelegenheit her mit den 2000. Deswegen bin ich sehr gespannt, wie die Maximum Rocker morgen handeln werden.
0: Naja, ich bin auch sehr gespannt. Man kann sich für die Runde morgen noch anmelden?
1: Ja, auf StarFM.de, StarFM App, da kannst du dich anmelden und dann ab 5.50 Uhr schon Radio hören.
0: Also, morgen viel Kohle im Pott bei Chris hilft, 2000 Euro. 5.50 Uhr geht's los, also wach bitte mit den Hühnern auf, stell dir einen Wecker und melde dich noch ganz schnell an mit deinem Projekt in der StarFM Rock App und auf starfm.de.
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0: Schön harte Nummer am Montagabend. Iron Maiden, The Number of the Beast für einen guten Wochenstart hier in deiner Rush Hour. Und da lautet die Zahl des Tages aber nicht 666, sondern 54, denn Oasis-Frontsänger Liam Gallagher, der wird heute an diesem Montag 54 Jahre alt.
1: No, I don't give a fuck, mate.
0: Also, happy fucking birthday an dieser Stelle und jetzt mal für dich eine schöne Top 3 über den legendären Frontmann, die du safe noch nicht kanntest.
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0: Ja, und ziemlich witzig, Liam Gallagher entdeckte seine Gesangsstimme, als er als Kind von einer Hummel gestochen wurde und dann vor Schmerz die ganze Nachbarschaft zusammenschrie.
2: Platz 2.
0: Und auf die Frage nach dem Schlimmsten, was jemals zu ihm gesagt wurde, gestand Liam Gallagher, es war keine Kritik, sondern die Verwechslung. Bist du Noel Gallagher? Auweia. Und trotzdem gab er dazu, er würde seinem Bruder im Notfall sofort eine Niere spenden.
2: Platz 1.
0: Und auch ziemlich witzig, mit 15 hatte Liam Gallagher null Bock auf Musik. Erst als ihm bei einer Schulhofrauferei jemand mit einem Hammer auf den Kopf schlug, machte es da plötzlich irgendwie Klick. Plötzlich verstand er Musik, verknallte sich in The Stone Roses und gründete wenig später dann Oasis. Also, alles Gute zum 54. Liam Gallagher.
2: 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Du hörst die Grammy-Gewinner Turnstyle, die derzeit heißeste Liveband in der Star FM Playlist mit Luca.

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12: Im Studio Jan Seifert. Linke vor CDU und AfD. In Berlin läuft die Auswertung der Wahl. Das Thema, mit dem die Linkspartei in die Wahl gezogen ist, waren ja die Mietpreise. Spitzenkandidatin Elif Eralp.
13: Wir sehen, dass sich in unserer Stadt die Menschen die Mieten nicht mehr leisten können, die Preise nicht mehr leisten können. Und sie haben sich für ein bezahlbares Berlin entschieden, dafür, dass wir hier endlich einen Politikwechsel in unserer Stadt vornehmen können. 85% der Menschen in unserer Stadt leben zur Miete. Und für diese Menschen machen wir Politik.
12: Die Grünen sehen die Forderung nach Enteignungen einen Tag nach der Wahl skeptisch, aber es sei zumindest eine Option. Unterdessen läuft die Kanzlerdebatte. Von der CDU Hamburg heißt es, Merz muss die Vertrauensfrage stellen. Der Kanzler selbst sagt ja,
14: es hat weder gestern Abend noch heute Vormittag von irgendjemandem irgendeine personelle Frage, geschweige denn eine Personaldebatte gegeben. Von niemandem.
12: Und auch bei der CDU in MV beginnt jetzt das Stühlerücken. Die stellvertretende Landesvorsitzende Allwörden tritt zurück. Dort ist die Union ja an der 5%-Hürde gescheitert. Die Bundesregierung gibt Gas für den Tankrabatt. Der Gesetzentwurf soll noch heute vom Kabinett auf den Weg gebracht werden. Ursula Winkler hat's schon mal gelesen.
15: Mit dem Rabatt greift die Regierung zu einem erprobten Mittel. Wie schon im Mai und Juni soll der Liter Sprit so rund 17 Cent günstiger werden. Beim letzten Mal wurden die Preise gesenkt. Allerdings gaben die Mineralölkonzerne die Steuersenkung nicht komplett an Autofahrer weiter. Die Regierung plant daneben eine weitere, neue Maßnahme. Spätestens zum Jahreswechsel soll befristet ein Spritpreisdeckel kommen.
12: Großer Andrang bei der Gerichtsverhandlung von Ex-Verkehrsminister Scheuer. Vor dem Berliner Landgericht hat er bestritten, im Mautuntersuchungsausschuss gelogen zu haben. Das Gleiche sagt sein früherer Staatssekretär Schulz. Die CSU-Maut war 2019 vom Europäischen Gerichtshof gestoppt worden, weil der Bund schon Verträge hatte, kostete das rund 243 Millionen Euro Schadenersatz.
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12: Die Vorbereitung ist angelaufen im DFB-Camp in Herzogenaurach. Bundestrainer Jürgen Klopp hat den Kader nochmal durchgetauscht. Statt Bayern-Youngster Lennart Karl gehört jetzt Karim Adeyemi zum 24er-Aufgebot für die Nations League. Donnerstag geht's ja gegen die Niederlande und drei Tage später gegen Griechenland. Karl rutscht in den zweiten Kader, der Anfang Oktober gegen Serbien und Griechenland ran muss. Soweit das Neueste aus dem StarFM News Center.
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16: Am Montagabend schon an Mittwoch denken, das ist in dieser Woche sehr, sehr wichtig, denn du solltest dir deinen Wecker stellen. Ja, ab 6 Uhr am Mittwoch geht's hier los mit dem Free Ticket Day. Wir schicken dich zu Bryan Adams. Schenken dir dafür den lieben langen Tag deine Free Tickets. Also sei dabei am Mittwoch Free Ticket Day mit Bryan Adams Karten. 6 Uhr geht's los und ich starte jetzt in die letzte Stunde der Star vom Rush Hour an diesem Montagabend. Kurz vor 7 gleich Queen, Don't Stop Me Now und hier sind Linkin Park mit Burn It Down.

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0: Ja, also das Album finde ich richtig, richtig klasse von Five Finger. Das ist genau wieder das, was man so ja erwartet. Und ich bin auch am Überlegen, ob ich dann dahin gehe zum Konzert nächstes Jahr und würde mich natürlich sehr über das Album freuen. Eins habe ich ja schon.
1: Tina, na dann ab mit dir in den Lostopf.
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1: Denn Legacy, das neue Studioalbum von Five Finger Death Punch, ist unser Album der Woche und soll genau das widerspiegeln, wofür die Band seit über 20 Jahren steht, also klare Kante und guter, harter Rock. Obwohl in diesen 20 Jahren ja nicht immer alles einfach war, wie uns die Band damals im Star FM Rock Talk erzählt hat.
3: This is a band of a bunch of guys.
4: Wir sind eine Band aus Männern. Wir sind alle charakterstark und da ist natürlich eine Menge Testosteron im Spiel. Wenn du ein paar Typen wie uns auf Dauer in einen Raum pferchst, entstehen natürlich manchmal Spannungen und unschöne Situationen. Das lässt sich aber alles regeln. Wenn du dann aber noch Benzin oder in unserem Fall Alkohol ins Feuer gießt, dann kommt es zur Explosion. Die Drogen waren sozusagen der Katalysator, der dann zum kompletten Chaos geführt hat. Wir haben zwar immer unsere Touren und Shows auf die Reihe bekommen, die Band hat also nie komplett versagt, trotzdem ist das alles immer weiter außer Kontrolle geraten. Wie ein Zug, der von den Gleisen abkommt und immer weiter fährt. Wir wussten, dass wir das auf Dauer nicht überleben können. Wir haben in letzter Zeit so viele Künstler an Sucht, Depression und schließlich Suizid verloren. Das ist leider keine Seltenheit. Wir mussten dem also schnell ein Ende bereiten und kamen schließlich unbeschadet und besser als je zuvor aus der Sache heraus.
1: Ja, zum Glück auf jeden Fall. Also bitte schön stark bleiben, Five Finger Death Punch. Und für dich gibt's jetzt einen weiteren Song von ihrem neuen Album. Mach laut für den Titelsong Legacy und schick gern direkt dein Feedback als Sprachnachricht an die 0800 0303 666 und sicher dir das neue Album Legacy direkt auf Vinyl.

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6: Im Studio Jan Seifert. Linke vor CDU und AfD. In Berlin läuft die Auswertung der Wahl. Das Thema, mit dem die Linkspartei in die Wahl gezogen ist, waren ja die Mietpreise. Spitzenkandidatin Elif Eralp.
7: Wir sehen, dass sich in unserer Stadt die Menschen die Mieten nicht mehr leisten können, die Preise nicht mehr leisten können. Und sie haben sich für ein bezahlbares Berlin entschieden, dafür, dass wir hier endlich einen Politikwechsel in unserer Stadt vornehmen können. 85% der Menschen in unserer Stadt leben zur Miete. Und für diese Menschen machen wir Politik.
6: Die Grünen sehen die Forderung nach Enteignungen einen Tag nach der Wahl skeptisch, aber es sei zumindest eine Option. Unterdessen läuft die Kanzlerdebatte. Von der CDU Hamburg heißt es, Merz muss die Vertrauensfrage stellen. Der Kanzler selbst sagt ja,
8: es hat weder gestern Abend noch heute Vormittag von irgendjemandem irgendeine personelle Frage, geschweige denn eine Personaldebatte gegeben. Von niemand.
6: Und auch bei der CDU in MV beginnt jetzt das Stühlerücken. Die stellvertretende Landesvorsitzende Allwörden tritt zurück. Dort ist die Union ja an der 5%-Hürde gescheitert. Die Bundesregierung gibt Gas für den Tankrabatt. Der Gesetzentwurf soll noch heute vom Kabinett auf den Weg gebracht werden. Ursula Winkler hat's schon mal gelesen.
9: Mit dem Rabatt greift die Regierung zu einem erprobten Mittel. Wie schon im Mai und Juni soll der Liter Sprit so rund 17 Cent günstiger werden. Beim letzten Mal wurden die Preise gesenkt. Allerdings gaben die Mineralölkonzerne die Steuersenkung nicht komplett an Autofahrer weiter. Die Regierung plant daneben eine weitere, neue Maßnahme. Spätestens zum Jahreswechsel soll befristet ein Spritpreisdeckel kommen.
6: Zwei Deutsche haben im Louvre in Paris ihre eigenen Bilder an die Wand geklebt, ausgerechnet in dem Saal, in dem auch die Mona Lisa hängt. Sicherheitsleute haben die beiden geschnappt und der Polizei übergeben. Zu sehen war einer der Männer in Rüstung, auf dem zweiten Bild die beiden Männer mit einer Frau. Größe ca. 30 x 40 cm. Den Beamten haben sie gesagt, sie hätten das aus Spaß gemacht. Das Museum hat Anzeige erstattet. Die Wand hat leichte Schäden.
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6: Abschiedsgruß aus Herzogenaurach. Nach über 70 Jahren gibt es noch ein letztes Adidas-Trikot für die DFB-11. Am 3. November zeigt der Ausrüster das neue Shirt. Im Netz kursiert schon ein Bild, schwarz mit goldenen Längsstreifen. Tragen wird es die Nationalmannschaft am 16. November gegen die Niederlande. Ab nächstem Jahr rüstet dann Nike aus. Soweit das Neueste aus dem Star FM News Center.
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10: Hey, hey, holy, T-Bone hier. Am 20. September 2004 haben Green Day mal eben gezeigt, dass Punk nicht nur drei Akkorde und schlechter Laune kann, sondern auch ganz großes Kino. Billy Joe Armstrong, Mike Dirnt und Trey Cool hatten eigentlich ein ganz anderes Album als Nachfolger für ihr 2000er Album Warning angefangen. Es hatte sogar einen Titel, Cigarettes and Valentines. 16 Songs wurden aufgenommen, aber nie veröffentlicht. Der Erzählung nach wurden die Mastertapes, also die Aufnahmen, aus denen später CDs oder Platten gepresst werden, aus dem Studio geklaut. Die Band sah das allerdings als Segen, weil sie ja wieder ganz von vorne anfangen konnten. Und dabei entstand American Idiot, Green Days erste Nummer 1 Album, eines der meistverkauften überhaupt mit mehr als 23 Millionen verkauften Exemplaren weltweit. Überhäuft mit zahlreichen Preisen und Nominierungen, darunter Grammys und EMAs, hat American Idiot sogar ein Broadway-Musical und einen Doku-Film hervorgebracht und gehört zu den größten Alben aller Zeiten. American Idiot ist ein Konzeptalbum, einer Punk-Rock-Oper sozusagen, über die Desillusionierung der Jugend in amerikanischen Arbeitervierteln im Zeitalter von 9/11 und dem Irakkrieg. Der Titeltrack war die erste Single-Auskopplung und Billie Joe Armstrongs Wutschrei gegen Kriegs-TV, Medienhysterie und Reality-Quatsch. Here's American Idiot.

American Idiot aus dem gleichnamigen Album von Green Day, veröffentlicht am 20. September 2004. Jetzt ein Track daraus, der zeigt, dass Punk auch in Überlänge nicht langweilig wird. Jesus of Suburbia. Billy Joe Armstrong wollte ja ganz bewusst eine Mini-Oper erbauen, inspiriert von The Who's A Quick One. Statt einen einzigen Monster-Song runterzuschrubben, haben Green Day im Studio kleine 30-Sekunden-Ideen zusammengesteckt, wie Lego-Steine auf Energy-Drinks. Daraus wurde am Ende nicht nur ein 9-Minuten-Brett, sondern auch die Hauptfigur des ganzen Albums. Jetzt Green Day, Jesus of Suburbia.

Green Day mit dem epischen Jesus of Suburbia aus dem Album American Idiot, das am 20. September 2004 veröffentlicht wurde. Ich spiele dir die offiziellen Singles daraus, 5 an der Zahl. Jetzt Nummer 3. Der Song heißt Holiday, aber das ist ungefähr so Urlaub, wie ein Presslufthammer Wellness ist. Billy Joe hat ja selbst erklärt, das Stück entstand in einer Zeit, in der Amerika wegen erfundener Gründe in einen Krieg zog. Deshalb knallt der Song auch so schön giftig gegen Politik, Fernsehen und blinden Gleichschritt. Und noch besser, laut Trey Cool schrieb Billy American Idiot und den Großteil von Holiday praktisch im selben kreativen Anfall. Also kein Cocktail mit Schirmchen, sondern eher Protestmarsch mit Gitarrenhooks. Hier ist Holiday.

Holiday aus dem Album American Idiot von Green Day. Am 20. September 2004 kam es auf die Welt und hat Dutzende Millionen Rockfans begeistert. Wir hören uns die Singles daraus an. Boulevard of Broken Dreams ist wahrscheinlich der einzige Weltschmerzhit, bei dem Millionen Leute begeistert mitsingen, dass sie allein unterwegs sind. Den Titel hat Billy Joe laut eigener Erzählung von einem Kunstwerk Gottfried Heldenweins mit genau diesem Namen gemopst. Und dieser einsame Spaziergang hat 2006 sogar noch den Grammy für Record of the Year gewonnen. Musste auch erstmal schaffen, ne? Einen Song über Isolation schreiben und am Ende die ganze Welt geschlossen I Walk Alone brüllen lassen. Einsam? Ja. Klein? Ganz sicher nicht. Hier ist Boulevard of Broken Dreams.

Boulevard of Broken Dreams von Green Day, das war die zweite Single-Auskopplung aus dem legendären Album American Idiot. Es wurde am 20. September 2004 veröffentlicht und wir feiern die Highlights. Und dann kommt der Moment, in dem Green Day zeigt, dass unter all dem Krawall auch ein ziemlich großes Herz schlägt. Wake Me Up When September Ends. Billy Joe hat später erzählt, dass er hier zum ersten Mal den Tod seines Vaters in einem Song verarbeitet hat. Und Fun Fact Nummer 2, das Video wurde gleich zur kleinen Kinoausgabe hochgezogen. Ein 7,5-minütiger Clip mit Jamie Bell und Evan Rachel Wood. Here's Wake Me Up When September Ends.

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1: Im Studio Jan Seifert. Linke vor CDU und AfD. In Berlin läuft die Auswertung der Wahl. Das Thema, mit dem die Linkspartei in die Wahl gezogen ist, waren ja die Mietpreise. Spitzenkandidatin Elif Eralp.
2: Wir sehen, dass sich in unserer Stadt die Menschen die Mieten nicht mehr leisten können, die Preise nicht mehr leisten können. Und sie haben sich für ein bezahlbares Berlin entschieden, dafür, dass wir hier endlich einen Politikwechsel in unserer Stadt vornehmen können. 85% der Menschen in unserer Stadt leben zur Miete. Und für diese Menschen machen wir Politik.
1: Die Grünen sehen die Forderung nach Enteignungen einen Tag nach der Wahl skeptisch, aber es sei zumindest eine Option. Unterdessen läuft die Kanzlerdebatte. Von der CDU Hamburg heißt es, Merz muss die Vertrauensfrage stellen. Der Kanzler selbst sagt ja,
3: es hat weder gestern Abend noch heute Vormittag von irgendjemandem irgendeine personelle Frage, geschweige denn eine Personaldebatte gegeben. Von niemandem.
1: Und auch bei der CDU in MV beginnt jetzt das Stühlerücken. Die stellvertretende Landesvorsitzende Allwörden tritt zurück. Dort ist die Union ja an der 5%-Hürde gescheitert. Die Bundesregierung gibt Gas für den Tankrabatt. Der Gesetzentwurf soll noch heute vom Kabinett auf den Weg gebracht werden. Ursula Winkler hat's schon mal gelesen.
4: Mit dem Rabatt greift die Regierung zu einem erprobten Mittel. Wie schon im Mai und Juni soll der Liter Sprit so rund 17 Cent günstiger werden. Beim letzten Mal wurden die Preise gesenkt. Allerdings gaben die Mineralölkonzerne die Steuersenkung nicht komplett an Autofahrer weiter. Die Regierung plant daneben eine weitere, neue Maßnahme. Spätestens zum Jahreswechsel soll befristet ein Spritpreisdeckel kommen.
1: Zwei Deutsche haben im Louvre in Paris ihre eigenen Bilder an die Wand geklebt, ausgerechnet in dem Saal, in dem auch die Mona Lisa hängt. Sicherheitsleute haben die beiden geschnappt und der Polizei übergeben. Zu sehen war einer der Männer in Rüstung, auf dem zweiten Bild die beiden Männer mit einer Frau. Größe ca. 30 x 40 cm. Den Beamten haben sie gesagt, sie hätten das aus Spaß gemacht. Das Museum hat Anzeige erstattet. Die Wand hat leichte Schäden.
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1: Abschiedsgruß aus Herzogenaurach. Nach über 70 Jahren gibt es noch ein letztes Adidas-Trikot für die DFB-Elf. Am 3. November zeigt der Ausrüster das neue Shirt. Im Netz kursiert schon ein Bild, schwarz mit goldenen Längsstreifen. Tragen wird es die Nationalmannschaft am 16. November gegen die Niederlande. Ab nächstem Jahr rüstet dann Nike aus. Soweit das Neueste aus dem Star FM News Center.
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1: Im Studio Jan Seifert. Linke vor CDU und AfD. In Berlin läuft die Auswertung der Wahl. Das Thema, mit dem die Linkspartei in die Wahl gezogen ist, waren ja die Mietpreise. Spitzenkandidatin Elif Eralp.
2: Wir sehen, dass sich in unserer Stadt die Menschen die Mieten nicht mehr leisten können, die Preise nicht mehr leisten können. Und sie haben sich für ein bezahlbares Berlin entschieden, dafür, dass wir hier endlich einen Politikwechsel in unserer Stadt vornehmen können. 85% der Menschen in unserer Stadt leben zur Miete. Und für diese Menschen machen wir Politik.
1: Die Grünen sehen die Forderung nach Enteignungen einen Tag nach der Wahl skeptisch, aber es sei zumindest eine Option. Unterdessen läuft die Kanzlerdebatte. Von der CDU Hamburg heißt es, Merz muss die Vertrauensfrage stellen. Der Kanzler selbst sagt ja,
3: es hat weder gestern Abend noch heute Vormittag von irgendjemandem irgendeine personelle Frage, geschweige denn eine Personaldebatte gegeben. Von niemandem.
1: Und auch bei der CDU in MV beginnt jetzt das Stühlerücken. Die stellvertretende Landesvorsitzende Allwörden tritt zurück. Dort ist die Union ja an der 5%-Hürde gescheitert. Die Bundesregierung gibt Gas für den Tankrabatt. Der Gesetzentwurf soll noch heute vom Kabinett auf den Weg gebracht werden. Ursula Winkler hat's schon mal gelesen.
4: Mit dem Rabatt greift die Regierung zu einem erprobten Mittel. Wie schon im Mai und Juni soll der Liter Sprit so rund 17 Cent günstiger werden. Beim letzten Mal wurden die Preise gesenkt. Allerdings gaben die Mineralölkonzerne die Steuersenkung nicht komplett an Autofahrer weiter. Die Regierung plant daneben eine weitere, neue Maßnahme. Spätestens zum Jahreswechsel soll befristet ein Spritpreisdeckel kommen.
1: Zwei Deutsche haben im Louvre in Paris ihre eigenen Bilder an die Wand geklebt, ausgerechnet in dem Saal, in dem auch die Mona Lisa hängt. Sicherheitsleute haben die beiden geschnappt und der Polizei übergeben. Zu sehen war einer der Männer in Rüstung, auf dem zweiten Bild die beiden Männer mit einer Frau. Größe ca. 30 x 40 cm. Den Beamten haben sie gesagt, sie hätten das aus Spaß gemacht. Das Museum hat Anzeige erstattet. Die Wand hat leichte Schäden.
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1: Abschiedsgruß aus Herzogenaurach. Nach über 70 Jahren gibt es noch ein letztes Adidas-Trikot für die DFB-11. Am 3. November zeigt der Ausrüster das neue Shirt. Im Netz kursiert schon ein Bild, schwarz mit goldenen Längsstreifen. Tragen wird es die Nationalmannschaft am 16. November gegen die Niederlande. Ab nächstem Jahr rüstet dann Nike aus. Soweit das Neueste aus dem Star-FM News Center.
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Klopf, klopf. Wer ist da? Die 90er. Und die haben eine Band vergessen, die passt besser in die Jetztzeit. Aber nicht gleich ausrasten. Dexter and the Moonrocks mit It's a Lot. Jetzt auf der Star FM Playlist.

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1: Im Studio Jan Seifert. Nach dem Wahlsieg der Linken tobt hier in Berlin der Zoff um drohende Enteignungen. Die Berliner Wirtschaft hat bereits vor den Folgen gewarnt. Das Thema Mietpreise war laut linken Spitzenkandidatin Ehralp Hauptfaktor für das Wahlergebnis. Die Linken hatten bei der Berlin-Wahl über 25% geholt. Die Grünen sehen die Forderung nach Enteignungen nach der Wahl eher skeptisch, aber zumindest als eine Option. In Steglitz bleiben Zugänge zum U-Bahnhof Schlossstraße gesperrt, nachdem Teile der Fassade des Bierpinsels aus 30 Metern Höhe auf die Straße gekracht waren. Verletzt wurde niemand, die Feuerwehr sicherte weitere lose Stücke an dem ikonischen Wahrzeichen. Der Eigentümer muss sich jetzt um die Sicherung kümmern. Seit 15 Jahren ist das ehemalige Restaurant leer, es steht unter Denkmalschutz. In Kalifornien gibt's jetzt per Gesetz einen eigenen Dolly Parton-Tag. Und das Datum ist ein Wortspiel, der 25. September im Englischen 9-to-5, angelehnt an ihren Hit 9-to-5. Es soll mehr als nur ein Tag des Erinnerns sein, so der kalifornische Gouverneur. Dolly Parton war im August mit 80 Jahren gestorben. Soweit der Star-FM-Nachrichtenüberblick.
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Ryan Fallon hat die richtige Medizin gefunden. Gute Musik. Neben The Gaslight Anthem ist er endlich auch wieder mit seiner Band Painkillers zu hören. Im September gibt's das neue Album und hier das Titelstück daraus in der Star FM Playlist. Ryan Fallon and the Painkillers mit Not Bad for New Jersey.

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1: Im Studio Jan Seifert. Nach dem Wahlsieg der Linken tobt hier in Berlin der Zoff um drohende Enteignungen. Die Berliner Wirtschaft hat bereits vor den Folgen gewarnt. Das Thema Mietpreise war laut linken Spitzenkandidatin Ehralp Hauptfaktor für das Wahlergebnis. Die Linken hatten bei der Berlin-Wahl über 25% geholt. Die Grünen sehen die Forderung nach Enteignungen nach der Wahl eher skeptisch, aber zumindest als eine Option. In Steglitz bleiben Zugänge zum U-Bahnhof Schlossstraße gesperrt, nachdem Teile der Fassade des Bierpinsels aus 30 Metern Höhe auf die Straße gekracht waren. Verletzt wurde niemand, die Feuerwehr sicherte weitere lose Stücke an dem ikonischen Wahrzeichen. Der Eigentümer muss sich jetzt um die Sicherung kümmern. Seit 15 Jahren ist das ehemalige Restaurant leer, es steht unter Denkmalschutz. In Kalifornien gibt's jetzt per Gesetz einen eigenen Dolly Parton-Tag. Und das Datum ist ein Wortspiel, der 25. September im Englischen 9 to 5, angelehnt an ihren Hit 9 to 5. Es soll mehr als nur ein Tag des Erinnerns sein, so der kalifornische Gouverneur. Dolly Parton war im August mit 80 Jahren gestorben. Soweit der Star-FM-Nachrichtenüberblick.
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1: Im Studio Jan Seifert. Nach dem Wahlsieg der Linken tobt hier in Berlin der Zoff um drohende Enteignungen. Die Berliner Wirtschaft hat bereits vor den Folgen gewarnt. Das Thema Mietpreise war laut linken Spitzenkandidatin Ehralp Hauptfaktor für das Wahlergebnis. Die Linken hatten bei der Berlin-Wahl über 25% geholt. Die Grünen sehen die Forderung nach Enteignungen nach der Wahl eher skeptisch, aber zumindest als eine Option. In Steglitz bleiben Zugänge zum U-Bahnhof Schlossstraße gesperrt, nachdem Teile der Fassade des Bierpinsels aus 30 Metern Höhe auf die Straße gekracht waren. Verletzt wurde niemand, die Feuerwehr sicherte weitere lose Stücke an dem ikonischen Wahrzeichen. Der Eigentümer muss sich jetzt um die Sicherung kümmern. Seit 15 Jahren ist das ehemalige Restaurant leer, es steht unter Denkmalschutz. In Kalifornien gibt's jetzt per Gesetz einen eigenen Dolly Parton-Tag. Und das Datum ist ein Wortspiel, der 25. September im Englischen 9-to-5, angelehnt an ihren Hit 9-to-5. Es soll mehr als nur ein Tag des Erinnerns sein, so der kalifornische Gouverneur. Dolly Parton war im August mit 80 Jahren gestorben. Soweit der Star-FM-Nachrichtenüberblick.
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1: Im Studio Jan Seifert. Nach dem Wahlsieg der Linken tobt hier in Berlin der Zoff um drohende Enteignungen. Die Berliner Wirtschaft hat bereits vor den Folgen gewarnt. Das Thema Mietpreise war laut Linken-Spitzenkandidatin Ehralp Hauptfaktor für das Wahlergebnis. Die Linken hatten bei der Berlin-Wahl über 25% geholt. Die Grünen sehen die Forderung nach Enteignungen nach der Wahl eher skeptisch, aber zumindest als eine Option. In Steglitz bleiben Zugänge zum U-Bahnhof Schlossstraße gesperrt, nachdem Teile der Fassade des Bierpinsels aus 30 Metern Höhe auf die Straße gekracht waren. Verletzt wurde niemand, die Feuerwehr sicherte weitere lose Stücke an dem ikonischen Wahrzeichen. Der Eigentümer muss sich jetzt um die Sicherung kümmern. Seit 15 Jahren ist das ehemalige Restaurant leer, es steht unter Denkmalschutz. In Kalifornien gibt's jetzt per Gesetz einen eigenen Dolly Parton-Tag. Und das Datum ist ein Wortspiel, der 25. September im Englischen 9 to 5, angelehnt an ihren Hit 9 to 5. Es soll mehr als nur ein Tag des Erinnerns sein, so der kalifornische Gouverneur. Dolly Parton war im August mit 80 Jahren gestorben. Soweit der Star-FM-Nachrichtenüberblick.
0: Nachtruhe? Was soll denn das sein?

Hörst du das? Da ist es schon wieder. Das klingt irgendwie nach...